0: Bonn, die A565 Bonn-Meckenheim, ist zwischen dem Dreieck Bonn-Nordost und Kreuz Bonn-Nord gesperrt. Die Bonner Nordbrücke ist bis auf Weiteres gesperrt. Soweit der Verkehr. Ihnen eine gute Fahrt.
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0: Und die kommt wie immer vom Norddeutschen Rundfunk in Hamburg, heute mit Detlef Karg im Studio, hier noch bis 6 Uhr. Die Bundesregierung setzt schrittweise die angestrebten Sozialreformen um. Einsparungen stehen auf dem Programm, so wie etwa bei der jüngst vom Kabinett beschlossenen Krankenkassenreform, die allerdings eher ein Sparpaket ist und wenig bei strukturellen Problemen wie Ineffizienz und Verwaltungsaufwand ansetzt. Nun gab es gestern also den Auftakt zur sogenannten Pflegereform. Auch das eher ein Sparansatz als ein Reformansatz. Handlungsbedarf besteht aber wegen des drohenden Defizits, wie es Unionsfraktionschef Jens Spahn formuliert.
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2: Die Nachrichten mit Ronald Lessig. Guten Morgen. Der ukrainische Präsident Zelensky schlägt Kreml-Chef Putin ein Treffen vor. In einem offenen Brief regt er Verhandlungen über ein Ende des Krieges an, und zwar in einem neutralen Land. Ivo Maruschik für WDR aktuell.
3: Kreml-Chef Putin ist auf diesen Vorschlag noch nicht eingegangen. Er verwies im Gespräch mit ausländischen Journalisten auf ältere Vorschläge, um den Krieg zu beenden. Putin behauptete aber, Russlands Truppen würden täglich an der Front vorrücken. Mit Spannung wird jetzt erwartet, ob er in seiner Rede heute beim Wirtschaftsforum in St. Petersburg auf Selenskys Vorschlag antwortet. US-Präsident Trump reagierte erfreut auf den Vorstoß. Ein direktes Treffen wäre großartig, sie sollten es hinbekommen, sagte er. Beide Seiten müssten aber Kompromisse eingehen.
2: Die Pläne von Gesundheitsministerin Wagen für eine Pflegereform haben Kritik ausgelöst. Von einer Bankrotterklärung sprach der Geschäftsführer des Arbeiter-Samariter-Bundes Fichtmüller in den Funke-Zeitungen. Steigende Eigenanteile für Pflegebedürftige beschädigten die Solidarität im Land. Ähnlich äußerten sich die Stiftung Patientenschutz und der DGB. Bei der Bundeswehr gibt es einen Reparaturstau. Nach Recherchen von WDR, NDR und SZ ist bei den Panzertypen Marder und Boxer nur etwa die Hälfte einsatzbereit. Das Verteidigungsministerium wollte sich nicht äußern. In Essen ist am Abend ein Auto in ein Wohnhaus gerast. Der Fahrer hatte nach Polizeiangaben in einer Kurve die Kontrolle verloren und war mit überhöhter Geschwindigkeit in die Terrassentür gekracht. Die Küche sei schwer beschädigt. Der Fahrer ist demnach leicht verletzt und steht unter Alkoholverdacht.
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2: In Bielefeld wird noch bis Sonntag der Leinewebermarkt gefeiert. Bei dem großen Volksfest gibt es erstmals ein Unterstützungsangebot für alle, die sich unter vielen Menschen unwohl fühlen. Tim Jauer, WDR Bielefeld.
4: Das Projekt nennt sich Leineweberboje und soll ein geschützter Rückzugsort sein. Zum Beispiel für Menschen, die belästigt wurden oder unter einer Reizüberflutung leiden. Hinter der Nikolaikirche in der Altstadt gibt es eine Anlaufstelle der Leineweberboje. Außerdem ist ein Team in der Innenstadt unterwegs und versucht bei Problemen unkompliziert weiterzuhelfen. Die Aktion ist Teil der Initiative Nachtboje Bielefeld. Clubs oder Restaurants zeigen hier mit pinken Aufklebern an der Tür, dass sie Unterstützung anbieten, wenn sich nachts jemand unsicher oder unwohl fühlt.
2: Das Wetter in Nordrhein-Westfalen. In der Nacht nur noch vereinzelt Schauer bei 13 bis 10 Grad. Tagsüber wird es wechselhaft sein, nur gelegentlich scheint die Sonne, dabei in Olpe bis 17, in Hamm bis 19 und in Brühl bis 20 Grad. Am Samstag und am Sonntag neben Sonne auch Wolken und einzelne Schauer und Gewitter bei Höchsttemperaturen zwischen 17 und 22 Grad. Und das war WDR aktuell.
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5: Die A96 Lindau-München ist zwischen München-Laim und Sendling wegen Brückenarbeiten in beiden Richtungen bis Montag gesperrt. Berlin, die A111 Charlottenburg-Dreieck-Oranienburg, ist zwischen Festplatz und Seidelstraße wegen Tunnelwartungsarbeiten in beiden Richtungen bis 5 Uhr gesperrt. Und die A113 Schönefeld-Neukölln ist zwischen Schönefeld-Nord und Spätstraße in beiden Richtungen wegen Wartungsarbeiten ebenfalls bis 5 Uhr gesperrt. Und dann noch Bonn, die A565 Bonn-Meckenheim ist zwischen dem Dreieck Bonn-Nordost und Kreuz Bonn-Nord gesperrt. Das ist die Bonner Nordbrücke, die ist bis auf Weiteres gesperrt. Ihnen eine gute und sichere Fahrt.
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5: Aus dem Studio von NDR Info in Hamburg, heute mit Detlef Karg. Gut informiert in dieser Nacht, hier noch bis 6 Uhr. Die Innenminister der EU-Staaten haben sich gestern in Luxemburg getroffen. Nach über 10 Jahren einer weitgehend unkontrollierten Migration in Richtung Europa scheint sich nun so etwas wie Handlungsfähigkeit zu zeigen. Die Minister demonstrierten Einigkeit auch beim Thema Abschiebezentren, für die rechtlichen Voraussetzungen geschaffen worden sind. Diese könnten dann auch außerhalb der EU eingerichtet werden. Ob das Ganze einmal richtig funktioniert, bleibt aber abzuwarten. Jonas Hanst fasst zusammen, was in Brüssel beschlossen worden ist.
6: Der EU-Migrationspakt soll reformiert werden.
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2: Die Nachrichten mit Ronald Lessig. Guten Morgen. Sozialverbände und Gewerkschaften haben die Pläne von Bundesgesundheitsministerin Warken für eine Pflegereform kritisiert. Das Vorhaben der CDU-Politikerin gehe vor allem zulasten von Pflegebedürftigen und Angehörigen, hieß es. Volker Damm für WDR aktuell.
3: Von einer Bankrotterklärung der Sozialpolitik etwa sprach der Hauptgeschäftsführer des Arbeiter-Samariter-Bundes, Fichtmüller, in den Funke-Zeitungen. Mit Blick auf steigende Eigenanteile für Pflegebedürftige sagte er, dieser Kurs beschädige die Solidarität im Land nachhaltig. Warkens Plan, die Rentenbeiträge für pflegende Angehörige zu senken, bezeichnete die Präsidentin des Sozialverbands VdK, Bentele, auf dem Portal T-Online als Schlag ins Gesicht dieser Menschen. Deutliche Worte wählte auch die Chefin des Deutschen Gewerkschaftsbundes Fahimi. Warkens Pläne seien reiner Zynismus und eine Zerstörungsreform der Pflegeversicherung.
2: Der ukrainische Präsident Zelensky hat Russlands Staatschef Putin in einem offenen Brief ein Treffen vorgeschlagen. Dort soll über ein Ende des Krieges beraten werden. Putin hatte zuvor erklärt, eine Voraussetzung dafür sei, dass die Ukraine die Region Donbass vollständig an Russland abtrete. Bundesverkehrsminister Schnieder wird heute an der maroden Bonner Nordbrücke erwartet. Sie ist gesperrt, weil neue Risse aufgetaucht sind. Experten sollen in den nächsten 2 Wochen die Schäden prüfen und klären, ob sie behoben werden können. Wenn nicht, muss die Brücke möglicherweise bis zum Neubau gesperrt bleiben. Auf der dänischen Ostseeinsel Anholt ist der verendete Buckelwal obduziert worden. Experten haben das Tier untersucht. Die Todesursache blieb danach unklar. Der Wal lag vor der Insel Pöhl in Mecklenburg-Vorpommern und wurde dann von einer Privatinitiative ins Skagerrak gebracht.
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2: In Essen ist am Abend ein Auto in ein Wohnhaus gerast. Der Fahrer hatte nach Polizeiangaben in einer Kurve die Kontrolle über den Wagen verloren. Annette Selle, WDR aktuell.
4: Gegen 21.45 Uhr wurden Polizei und Feuerwehr alarmiert. Ein Wagen war von der Fahrbahn abgekommen und mit einer Terrassentür kollidiert, die nach innen aufschlug. Im Haus wurde niemand verletzt. Der Wagen kam auf der Terrasse zum Stehen. Der 19-jährige Fahrer und sein Beifahrer wurden leicht verletzt. Die Polizei ermittelt wegen Verdachts auf Alkohol am Steuer.
2: Das Wetter in Nordrhein-Westfalen. Heute wechselhaft, nur gelegentlich kommt die Sonne raus. Dabei in Lüdenscheid Höchstwerte bis 17 Grad, in Unna bis 19 und in Köln bis 20 Grad. Am Samstag und Sonntag neben Sonne auch Wolken und einzelne Schauer bei Höchstwerten bis 22 Grad. Und am Montag erst Sonne und Wolken, am Abend dann im Rheinland Schauer bis 24 Grad. Und das war WDR aktuell.
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5: Die A96 Lindau-München ist zwischen München-Leim und Sendling wegen Brückenarbeiten in beiden Richtungen bis Montag gesperrt. Berlin, die A100 Wilmersdorf Richtung Neukölln, ist im Tunnel Ortsteil Britz wegen eines Feuerwehreinsatzes gesperrt. Nochmal Berlin, die A111 Charlottenburg-Dreieck Oranienburg ist zwischen Festplatz und Seidelstraße wegen Tunnelwartungsarbeiten noch bis 5 Uhr gesperrt. Und ebenfalls noch bis 5 Uhr gesperrt in Berlin die A113 Schönefeld-Neukölln zwischen Schönefeld-Nord und Spätstraße in beiden Richtungen wegen Wartungsarbeiten. Und dann noch einmal die A565 Bonn-Meckenheim ist zwischen dem Dreieck Bonn-Nordost und Kreuz Bonn-Nord in beiden Richtungen gesperrt. Das ist die Bonner Nordbrücke, die ist bis auf Weiteres komplett gesperrt. Soweit der Verkehr, Ihnen eine gute Fahrt.
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5: Und die kommt wie immer vom Norddeutschen Rundfunk in Hamburg, heute mit Detlef Karg im Studio, hier noch bis 6 Uhr. Die Bundesregierung setzt schrittweise die angestrebten Sozialreformen um. Einsparungen stehen auf dem Programm, so wie etwa bei der jüngst vom Kabinett beschlossenen Krankenkassenreform, die allerdings eher ein Sparpaket ist und wenig bei strukturellen Problemen ansetzt. Nun gab es gestern den Auftakt zur sogenannten Pflegereform, auch dies ein Sparpaket. Und auch hier sehen Kritiker wenig echten Reformansatz.
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2: Die Nachrichten mit Ronald Lessig. Guten Morgen. Der ukrainische Präsident Zelensky schlägt Kreml-Chef Putin ein Treffen vor. In einem offenen Brief regt er Verhandlungen über ein Ende des Krieges an, und zwar in einem neutralen Land. Florian Kellermann, WDR Kiew.
3: Der ukrainische Präsident nannte hier als Beispiele die Schweiz, die Türkei und Staaten der arabischen Welt. Er schlug Putin vor, ein genaues Datum für ein Treffen zu vereinbaren. Die Ukraine sei bereit zu einer vollständigen Waffenruhe für die Zeit der Verhandlungen. Die USA könnten die Einhaltung der Waffenruhe von beiden Seiten überwachen, so Zelensky. Der Krieg bringe Russland zunehmend negative Folgen, erklärte Zelensky. Die Russinnen und Russen seien unzufrieden über Benzinmangel wegen der ukrainischen Angriffe, wegen der Inflation und weil für sie kein Ende des Kriegs in Sicht sei.
2: Die Pläne von Gesundheitsministerin Barken für eine Pflegereform haben Kritik ausgelöst. Von einer Bankrotterklärung sprach der Geschäftsführer des Arbeiter-Samariter-Bundes Fichtmüller in den Funke-Zeitungen. Steigende Eigenanteile für Pflegebedürftige beschädigten die Solidarität im Land. Ähnlich äußerten sich die Stiftung Patientenschutz und der DGB. Bei der Bundeswehr gibt es einen so großen Reparaturstau, dass Waffensysteme nicht einsatzbereit sind. Nach Recherchen von WDR, NDR und SZ soll zuletzt bei den Panzersystemen Marder und Boxer nur die Hälfte einsatzbereit gewesen sein. Das Verteidigungsministerium wollte sich nicht dazu äußern, aus Geheimhaltungsgründen. Ein in Deutschland verurteilter Serientäter ist in Frankreich erneut zu lebenslanger Haft verurteilt worden. Der sogenannte Maskenmann soll dort 2004 einen 10-Jährigen umgebracht haben. 2012 war der Bremer wegen der Ermordung von 3 Jungen in Deutschland zu lebenslanger Haft verurteilt worden.
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2: Die gesperrte Bonner Nordbrücke ist auch heute das Thema im Rheinland, denn eine der wichtigsten Rheinquerungen fällt weg. Christian von Stülpnagel, WDR Bonn, erklärt, worauf sich Pendler einstellen müssen.
4: Auf jeden Fall viel Zeit, denn auch wenn ich direkt über die gesperrte Nordbrücke muss, da wird merken, dass die 100.000 Autos, die normalerweise pro Tag über die Brücke fahren, halt irgendwo hin müssen. Schon am Mittwoch, da ging an vielen Stellen im Stadtverkehr deshalb ja nichts mehr, und das droht auch heute im Berufsverkehr wieder. Wer kann, der sollte die Nordbrücke deshalb bestenfalls weiträumig umfahren, denn die Kennedy-Brücke oder auch die Rheinfähren, die können den Ausfall der Nordbrücke eben nur zum Teil kompensieren. Bonns Oberbürgermeister, der hat schon aufgefordert, doch möglichst im Homeoffice zu bleiben.
2: Das Wetter in Nordrhein-Westfalen. Heute wechselhaft, nur gelegentlich Sonne, dabei in Attendorn bis 17, in Aalen bis 19 und in Königswinter bis 20 Grad. Am Wochenende wechselhaft bis 22 Grad. Das war WDR aktuell.
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5: Die A3 Passau Richtung Nürnberg ist zwischen Kreuz Altdorf und Kreuz Nürnberg nach einem Unfall gesperrt. Die Umleitung führt über die U64. Die A13 Dresden Richtung Schönefelder Kreuz ist zwischen Thiendorf und Schönborn nach einem LKW-Unfall weiterhin gesperrt. Die A81 Heilbronn Richtung Stuttgart ist zwischen Ilsfeld und Mundelsheim nach einem Unfall gesperrt. Die A96 Lindau-München ist zwischen München-Leim und Sendling wegen Brückenarbeiten in beiden Richtungen bis Montag gesperrt. Und noch eine Sperrung, die A565 Bonn-Meckenheim ist zwischen dem Dreieck Bonn-Nord-Ost und Kreuz Bonn-Nord in beiden Richtungen gesperrt. Da ist die Bonner Nordbrücke bis auf Weiteres nicht befahrbar. Soweit der Verkehr. Ihnen eine freie und gute Fahrt.
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5: Und die kommt vom Norddeutschen Rundfunk aus Hamburg. Im Studio ist heute Detlef Karg. Guten Morgen. Die Pflegekassen, sie sind demnächst pleite. Wie schon beim Krankenkassensparpaket, so kommt nun beim Vorschlag von Ministerin Wagen Kritik von allen Seiten, was eigentlich nur zeigt, dass eben auch vielen Seiten etwas abverlangt wird, aber vielleicht manchen auch zu viel. Unser Korrespondent in Berlin, Uwe Berndt, über den ersten Sparentwurf der Ministerin für die Pflege.
6: Ina Wagen will weniger Geld ausgeben und gleichzeitig die Situation der Pflegebedürftigen verbessern. Wie soll das gehen?
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1: Die Nachrichten mit Detlef Dickmann. Guten Morgen.
2: Wenn es viel Veränderung gibt, gibt es dann vielleicht auch viel zu kritisieren.
1: Bundesgesundheitsministerin Wagner hat ihre Pflegereform gegen Kritik verteidigt. Weil Milliarden fehlen, sollen Besserverdienende mehr zahlen, Leistungen gekürzt werden und pflegende Angehörige weniger Rentenzuschüsse bekommen. Falko Damm für WDR aktuell.
3: Von einer Bankrotterklärung der Sozialpolitik etwa sprach der Hauptgeschäftsführer des Arbeiter-Samariter-Bundes, Fichtmüller, in den Funke-Zeitungen. Mit Blick auf steigende Eigenanteile für Pflegebedürftige sagte er, dieser Kurs beschädige die Solidarität im Land nachhaltig. Wagens Plan, die Rentenbeiträge für pflegende Angehörige zu senken, bezeichnete die Präsidentin des Sozialverbands VdK, Bentele, auf dem Portal T-Online als Schlag ins Gesicht dieser Menschen. Deutliche Worte wählte auch die Chefin des Deutschen Gewerkschaftsbundes Fahimi. Wagens Pläne seien reiner Zynismus und eine Zerstörungsreform der Pflegeversicherung.
1: Der ukrainische Präsident Selenskyj hat dem russischen Staatschef Putin persönliche Friedensverhandlungen vorgeschlagen. Eine Reaktion von Putin auf den offenen Brief gibt es noch nicht. Erwartet wird, dass er sich heute in einer ohnehin geplanten Rede äußert. Florian Kellermann, WDR Kiew.
4: Das Treffen solle in einem Land stattfinden, das traditionell Friedensverhandlungen ausrichte, so Selenskyj. Der ukrainische Präsident nannte hier als Beispiele die Schweiz, die Türkei und Staaten der arabischen Welt. Der ukrainische Präsident formulierte seinen Brief, zumindest rhetorisch, aus einer Position der Stärke heraus. Er erinnerte daran, dass vor wenigen Tagen ukrainische Langstreckendrohnen bei St. Petersburg einschlugen, unter anderem in einem Ölterminal, als dort eine internationale Wirtschaftskonferenz stattfand. Sie wissen gut, dass dies nicht die Grenze unserer Möglichkeiten ist, drohte Selenskyj Putin.
1: Pendler in und um Bonn müssen nach der Sperrung der A565 Rheinbrücke heute mit mehr Verkehr auf den Ausweichstrecken rechnen. Die Brücke war am Mittwoch voll gesperrt worden, zunächst für 2 Wochen. Heute wird Bundesverkehrsminister Schnieder vor Ort erwartet. Stefan Hase, WDR aktuell.
5: Eine Vollkatastrophe für die Region, schimpft der ADAC. Eine Taskforce Nordbrücke müsse her, sagt der Bonner Oberbürgermeister. Und die Industrie- und Handelskammer Rhein-Sieg fordert, die Brücke zur Chefsache zu machen. Und genau das passiert jetzt. Schnieder kommt. Heute. Er versprach schon im Vorfeld, man werde jetzt schnellstmöglich klären, welche Belastung die Brücke noch aushält und wie es weitergehen kann. Dafür will er einen sogenannten Lenkungskreis einberufen, also eine Art Expertenkommission. Ganz ohne Vorankündigung kam die Brückensperrung auf jeden Fall nicht. Schon seit Februar dürfen keine Lkw über 7,5 Tonnen darüber fahren. Jetzt geht gar nichts mehr.
1: Weitere Meldungen jetzt im Überblick. In Frankreich ist ein deutscher Sexualstraftäter zu lebenslanger Haft verurteilt worden. Er soll dort 2004 einen 10 Jahre alten Jungen ermordet haben. Der Mann sitzt derzeit in Deutschland im Gefängnis. Auch hier hatte er lebenslang bekommen für Morde an 3 Jungen. Die Lufthansa will den Grund für einen Unfall am Frankfurter Flughafen herausfinden. Dort war gestern eine stehende Boeing auf die Nase gekippt, weil das vordere Fahrwerk einklappte. Die 1 Jahr alte Maschine soll nun in einer Technikhalle untersucht werden. Einige Mitarbeiter der Lufthansa wurden leicht verletzt, sind aber wieder aus dem Krankenhaus entlassen worden. Passagiere waren nicht an Bord. Die Unwetter über Fronleichnam sind ohne größere Schäden über NRW gezogen. Es gab stellenweise starke kurze Gewitter, Starkregen und heftigen Wind. Die Feuerwehr hat auf Straßen vereinzelte Äste, Bäume und Dachziegel weggeräumt. Wegen des Unwetters wurde außerdem die Landesgartenschau in Neuss vorsichtshalber schon um 16.30 Uhr geschlossen.
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1: In Oberhausen beginnen heute die jüdischen Kulturtage. Sie bestehen aus sehr unterschiedlichen Veranstaltungen, die jüdisches Leben beleuchten und ein Zeichen gegen Antisemitismus setzen sollen. Beate Hinrichs, WDR Kultur.
6: Auf dem Programm steht beispielsweise die Amsterdam Klezmer Band, die traditionelle Klezmer-Melodien mit Jazz mischt. Und die Jewish Monkeys spielen Klezmer-Punk aus Tel Aviv. Eine Exkursion im Stadtteil Holten führt zu Orten jüdischen Lebens, unter anderem zur Synagoge und 2 Friedhöfen. Bei der Aktion Abrahams Zelt lädt die liberale jüdische Gemeinde Perusch zu Essen, Trinken und Austausch ein, in der Tradition der überlieferten Gastfreundschaft von Stammvater Abraham.
1: Das Wetter in Nordrhein-Westfalen: zu Beginn ist es teils freundlich, am Vormittag gibt es nur vereinzelte Schauer im nördlichen.
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2: Die Nachrichten mit Detlef Dickmann. Guten Morgen.
3: Wenn es viel Veränderung gibt, gibt es dann vielleicht auch viel zu kritisieren. Wir haben aber, denke ich, ein Gesetz jetzt vorgelegt, das nicht nur die finanziellen Lücken schließt, sondern das auch die Versorgung der Menschen besser machen will.
2: Bundesgesundheitsministerin Wacken von der CDU hat ihre Pflegereform verteidigt. Ihr Gesetzentwurf liegt seit gestern vor und soll das Milliardenloch in der Pflegeversicherung stopfen. Was sich ändern soll, erklärt Kerstin Bonn, WDR aktuell.
4: Es wird vor allem an vielen Stellen gespart. Zum Beispiel soll es schwerer werden, überhaupt als Pflegefall eingestuft zu werden. Und wer sich zu Hause zum Beispiel um seine Eltern kümmert, der bekommt in Zukunft weniger Zuschüsse zur eigenen Rente. Auf der anderen Seite soll durch die Reform mehr Geld in die Pflegekasse reinkommen. Vor allem wer gut verdient und keine Kinder hat, soll höhere Beiträge zahlen. Die Pläne stoßen auf viel Kritik, weil viele sie für ein reines Sparprogramm halten. Der Deutsche Pflegerat zum Beispiel kritisiert, dass vor allem Pflegebedürftige und ihre Familien die Lasten tragen müssten. Der Arbeitgeberverband Pflege kritisierte, die Reform schaffe nicht einen Pflegeplatz. Die Gewerkschaft Verdi spricht von sozialem Sprengstoff.
2: Pendler in und um Bonn müssen nach der Sperrung der A565 Rheinbrücke heute mit mehr Verkehr auf den Ausweichstrecken rechnen. Die Brücke war Mittwoch voll gesperrt worden, zunächst für 2 Wochen. Heute wird Bundesverkehrsminister Schnieder vor Ort erwartet. Stefan Hase, WDR aktuell.
5: Eine Vollkatastrophe für die Region, schimpft der ADAC. Eine Taskforce Nordbrücke müsse her, sagt der Bonner Oberbürgermeister. Und die Industrie- und Handelskammer Rhein-Sieg fordert, die Brücke zur Chefsache zu machen. Und genau das passiert jetzt. Schnieder kommt. Heute. Er versprach schon im Vorfeld, man werde jetzt schnellstmöglich klären, welche Belastung die Brücke noch aushält und wie es weitergehen kann. Dafür will er einen sogenannten Lenkungskreis einberufen, also eine Art Expertenkommission. Ganz ohne Vorankündigung kam die Brückensperrung auf jeden Fall nicht. Schon seit Februar dürfen keine Lkw über 7,5 Tonnen darüber fahren. Jetzt geht gar nichts mehr.
2: Der ukrainische Präsident Selenskyj hat dem russischen Staatschef Putin persönliche Friedensverhandlungen vorgeschlagen. Eine Reaktion von Putin auf den offenen Brief gibt es noch nicht. Erwartet wird, dass er sich heute in einer ohnehin geplanten Rede äußert. Florian Kellermann, WDR Kiew.
6: Das Treffen solle in einem Land stattfinden, das traditionell Friedensverhandlungen ausrichte, so Selenskyj. Der ukrainische Präsident nannte hier als Beispiele die Schweiz, die Türkei und Staaten der arabischen Welt. Der ukrainische Präsident formulierte seinen Brief, zumindest rhetorisch, aus einer Position der Stärke heraus. Er erinnerte daran, dass vor wenigen Tagen ukrainische Langstreckendrohnen bei St. Petersburg einschlugen, unter anderem in einem Ölterminal, als dort eine internationale Wirtschaftskonferenz stattfand. Sie wissen gut, dass dies nicht die Grenze unserer Möglichkeiten ist, drohte Selenskyj Putin.
2: Weitere Meldungen jetzt im Überblick. Mexikos Regierung hat versprochen, bei der Fußball-WM ausreichende Sicherheitsvorkehrungen zu treffen. Das versicherte der Außenminister bei einem Besuch seines deutschen Kollegen Wadefuhl. In Mexiko gibt es oft Gewalt durch Drogenbanden. Derzeit werden außerdem Straßen von streikenden Gewerkschaften blockiert. Die WM startet am Donnerstag. Mexiko ist Co-Gastgeber neben den USA und Kanada. Die Unwetter über Fronleichnam sind ohne größere Schäden über Nordrhein-Westfalen gezogen. Es gab stellenweise starke kurze Gewitter, Starkregen und heftigen Wind. Die Feuerwehr hat auf Straßen einzelne Äste, Bäume und Dachziegel weggeräumt. Wegen des Unwetters wurde außerdem die Landesgartenschau in Neuss vorsichtshalber schon um 16.30 Uhr geschlossen.
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2: Im rheinischen Braunkohlerevier beginnt am Wochenende eine künstlerische Aktion, um das Dorf Altkaienburg auf Berg aufzuwerten. Es sollte eigentlich dem Tagebau Garzweiler 2 weichen, konnte dann aber doch bleiben. Nun soll in dem Dorf unter anderem ein denkmalgeschützter Vierkanthof neu gestaltet werden. Thomas Wenkert für WDR aktuell.
7: Mit der Aktion wird schon ein Blick in die Zukunft geworfen, denn in dem Vierkanthof und dem angrenzenden Küsterhaus soll ein Ort für Kunst, Kultur und gemeinschaftliches Leben entstehen. Die Stadt hat das Gebäude bereits gekauft. Die kommenden 6 Wochenenden sind also nur ein Vorgeschmack. Jeder kann unter Anleitung von Künstlern Werke gestalten, die dann vor der Fassade des historischen Hofes installiert werden. So soll für kurze Zeit ein farbenfroher Treffpunkt entstehen. Das Projekt wird sowohl vom Bund als auch vom Land gefördert.
2: Das Wetter in NRW.
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2: Die Nachrichten mit Detlef Dickmann. Guten Morgen.
3: Eine Brücke, die für den gesamten Verkehr gesperrt werden muss, hat allerhöchste Priorität. Da geht nichts mehr drüber. Wir konzentrieren alle Kräfte jetzt hier auf die Bonner Nordbrücke.
2: Der technische Leiter der Autobahn GmbH weiß, was die Sperrung für Bonn und die gesamte Region bedeutet. Die A565-Brücke über den Rhein ist seit vorgestern gesperrt, weil neue Schäden entdeckt wurden. Kerstin Bonn beschreibt für WDR aktuell, wie es für Pendler und andere Autofahrer rund um Bonn jetzt weitergeht.
4: Viele Pendler müssen sich jetzt umstellen. Heute ist ja der erste Arbeitstag seit der Sperrung und aktuell staut es sich schon auf der Ausweichstrecke über die Kennedy-Brücke. Die Stadt hat am Abend beraten, was sie gegen ein Verkehrschaos tun kann. Zum Beispiel sollen alle, die bei der Stadt arbeiten, leichter Homeoffice machen können. Außerdem sollen mehr Busse und Straßenbahnen in Bonn eingesetzt werden. Wie lange die Autobahnbrücke gesperrt bleibt, steht noch nicht fest. Erstmal 2 Wochen. Bis dahin werden alle Schäden nochmal begutachtet. Auch Bundesverkehrsminister Schnieder will sich heute in Bonn ein Bild davon machen. Die Planung für einen Neubau der Nordbrücke läuft schon.
2: Die Stadt Potsdam will Gäste in Freibädern besser vor versteckten Kameras schützen. Konkret geht es um heimliche Aufnahmen mit sogenannten Smart Glasses. Sebastian Riechel, WDR aktuell.
5: Diese Brillen haben kleine Kameras und Mikros eingebaut und die Stadt Potsdam sagt, damit könnten auch heimlich andere Leute im Freibad oder in der Sauna gefilmt werden, deshalb das Verbot. Rechtlich ist die Lage klar, heimliche Videos sind in solchen Fällen verboten, smarte Brillen sind nur dann erlaubt, wenn sie beim Fotografieren oder Filmen gleichzeitig ein Geräusch machen, so sollen andere Leute drumherum mitbekommen, dass gefilmt wird. Wie groß das Problem schon ist, das hat auch der SWR recherchiert. Auf Social Media und in Online In Foren gibt es mittlerweile eine Art Community, die sich gegenseitig Tipps gibt, wie man mit Smart Glasses Leute heimlich filmt. Meistens sind es Männer, die Videos von Frauen machen.
2: In Münster findet heute eine ungewöhnliche Aktion statt, um für Organspenden zu werben. 75 Mitarbeiter der Uniklinik lassen sich dafür Tattoos stechen. Hintergrund ist, dass es seit Jahren zu wenige Spenden gibt für Menschen, die auf ein neues Organ warten. Marco Poltronieri, WDR Münster.
6: Weil morgen der Tag der Organspende ist, hat sich die Uniklinik gedacht, fragen wir doch mal unsere Mitarbeiter, ob die sich nicht das Organspendesymbol stechen lassen wollen. Das ist so eine Art geometrische Figur. Damit demonstriert man seine Bereitschaft, Organe zu spenden. Rechtlich bindend ist das aber nicht. Und das machen heute 5 Tätowierer den ganzen Tag. Der Andrang war so groß, dass sogar gelost werden musste.
2: Weitere Meldungen jetzt im Überblick. Die Kritik an der geplanten Pflegereform von Gesundheitsministerin Wagen ist groß. Sie will unter anderem mehr Geld von Besserverdienern, Leistungen kürzen und pflegende Angehörige schlechter stellen. Gewerkschaften, Sozialverbände und Patientenschützer halten die Vorschläge für falsch und sprechen von einer Kürzungsreform. Die Lufthansa will den Grund für einen Unfall am Frankfurter Flughafen ermitteln. Dort war gestern eine stehende Boeing auf die Nase gekippt, weil das vordere Fahrwerk einklappte. Die ein Jahr alte Maschine soll nun in einer Technikhalle untersucht werden. Einige Mitarbeiter der Lufthansa wurden leicht verletzt, sind aber wieder aus dem Krankenhaus entlassen worden. Passagiere waren nicht an Bord. In der Basketball-Bundesliga hat Bonn das Finale um die deutsche Meisterschaft verpasst. Die Baskets sind im Halbfinale gegen Titelverteidiger Bayern München ausgeschieden. In eigener Halle verloren sie gestern Abend mit 57-77. Die Bayern treffen im Finale um die deutsche Basketballmeisterschaft entweder auf Berlin oder Bamberg.
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2: Robbie Williams tritt heute und morgen Abend in der Düsseldorfer Fußballarena auf. Es sind die beiden einzigen Konzerte, die er in diesem Jahr in Deutschland gibt. Dagmar Dahmen, WDR Düsseldorf.
7: Eigentlich war nur ein Konzert geplant, aber der Andrang beim Vorverkauf war so groß, dass Robbie Williams an 2 Tagen hintereinander in Düsseldorf auftritt. Rund 50.000 Fans werden pro Abend dabei sein. Die dürfen sich auf Klassiker wie Angels oder Let Me Entertain You, aber auch auf neue Stücke freuen. Der 52-Jährige tritt gerne in Deutschland auf, wo er viele Fans hat. Der Veranstalter D-Live weist darauf hin, dass an beiden Konzertabenden 20.000 kostenpflichtige Parkplätze zur Verfügung stehen.
2: Das Wetter in Nordrhein-Westfalen heute früh ist teils freundlich. Am Vormittag gibt es nur vereinzelte Schauer im nördlichen Münsterland und zwischen Eifel und Sauerland. Später dann wieder wechselhafter mit häufigen Schauern, einzelnen Gewittern, aber auch trockenen Phasen. Dazu in Gummersbach 17 Grad, in Detmold 18 und in Meerbusch.
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2: Die Nachrichten mit Detlef Dickmann. Guten Morgen.
3: Eine Brücke, die für den gesamten Verkehr gesperrt werden muss, hat allerhöchste Priorität. Da geht nichts mehr drüber. Wir konzentrieren alle Kräfte jetzt hier auf die Bonner Nordbrücke.
2: Der technische Leiter der Autobahn GmbH weiß, was die Sperrung für Bonn und die gesamte Region bedeutet. Die A565-Brücke über den Rhein ist seit vorgestern gesperrt, weil neue Schäden entdeckt wurden. Kerstin Bonn beschreibt für WDR aktuell, wie es für Pendler und andere Autofahrer rund um Bonn jetzt weitergeht.
4: Viele Pendler müssen sich jetzt umstellen. Heute ist ja der erste Arbeitstag seit der Sperrung und aktuell staut es sich schon auf der Ausweichstrecke über die Kennedy-Brücke. Die Stadt hat am Abend beraten, was sie gegen ein Verkehrschaos tun kann. Zum Beispiel sollen alle, die bei der Stadt arbeiten, leichter Homeoffice machen können. Außerdem sollen mehr Busse und Straßenbahnen in Bonn eingesetzt werden. Wie lange die Autobahnbrücke gesperrt bleibt, steht noch nicht fest. Erstmal 2 Wochen. Bis dahin werden alle Schäden nochmal begutachtet. Auch Bundesverkehrsminister Schnieder will sich heute in Bonn ein Bild davon machen. Die Planung für einen Neubau der Nordbrücke läuft schon.
2: Die Kritik am Gesetzesvorschlag zur Pflegereform hält an. Die Stiftung Patientenschutz bezeichnete die Pläne von Gesundheitsministerin Wagen als Kürzungsorgie. Jasper Ruppert, WDR Berlin.
5: Wagen hatte gestern ihren Gesetzentwurf vorgelegt, mit dem die Pflegeversicherung finanziell stabilisiert werden soll. Darin enthalten Einsparungen bei Heimkosten, höhere Belastung von Gutverdienern und Menschen ohne Kinder sowie strengere Maßstäbe bei der Pflegebedürftigkeit. Kritik daran kommt auch vom Koalitionspartner. Die Pläne seien ein Belastungspaket, das ihre Partei ablehne, sagte Mecklenburg-Vorpommerns SPD-Ministerpräsidentin Schwesig dem Portal Politico. Wagen selbst verteidigt ihr Vorhaben in den ARD-Tagesthemen. Ein breiter Ansatz sei erforderlich gewesen. Und wenn es viel Veränderung gäbe, gäbe es vielleicht auch viel zu kritisieren, sagt die CDU-Politikerin.
2: Der ukrainische Präsident Selenskyj hat einen Vorschlag für Friedensgespräche gemacht. In einem offenen Brief an Russlands Staatschef Putin regt er ein direktes Treffen der beiden an, auf neutralem Boden. Ivo Maruschik für WDR aktuell.
6: Zunächst schlägt Selenskyj eine Waffenruhe entlang der aktuellen Frontlinie vor. Dann soll ein direktes Treffen mit Putin folgen. Es sei schon immer Sache der Anführer gewesen, Schlüsselfragen zu lösen. Auf die Vermittlung der USA setzt Selenskyj mittlerweile nicht mehr. Die US-Regierung konzentriere sich auf den Iran und es wäre falsch, darauf zu warten, dass sie ihre Aufmerksamkeit wieder auf den Konflikt in Europa richte. Kreml-Chef Putin ist auf diesen Vorschlag noch nicht eingegangen. Mit Spannung wird jetzt erwartet, ob er in seiner Rede heute beim Wirtschaftsforum in St. Petersburg auf Selenskyjs Vorschlag antwortet.
2: Weitere Meldungen jetzt im Überblick. In Leverkusen gab es am frühen Morgen eine Razzia gegen eine polizeibekannte Großfamilie. Hintergrund ist eine eskalierte Feier an Ostern in Opladen. Die löste einen Großeinsatz der Polizei aus. Mehrere Beamte wurden verletzt. Bei der Razzia heute wurden 3 Objekte in Leverkusen durchsucht. Die Polizei suchte vor allem nach Datenträgern für die Ermittlungen rund um die eskalierte Party. Die Stadt Potsdam will etwas gegen verbotene Kameras in Freibädern unternehmen. Konkret geht es um sogenannte Smart Glasses. Das sind Brillen, die Fotos und Videos aufnehmen können. In Potsdam sind sie nun in Freibädern und Saunen verboten. So soll die Privatsphäre von Gästen geschützt werden, insbesondere von Frauen. In der Basketball-Bundesliga hat Bonn das Finale um die deutsche Meisterschaft verpasst. Die Baskets sind im Halbfinale gegen Titelverteidiger Bayern München ausgeschieden. In eigener Halle verloren sie gestern Abend mit 57-77. Die Bayern treffen im Finale entweder auf Berlin oder Bamberg.
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2: Im rheinischen Braunkohlerevier beginnt am Wochenende eine künstlerische Aktion, um das Dorf Alt-Kaienberg aufzuwerten. Es sollte eigentlich dem Tagebau Garzweiler 2 weichen, konnte dann aber doch bleiben. Nun soll in dem Dorf unter anderem ein denkmalgeschützter Vierkanthof neu gestaltet werden. Thomas Wenkert für WDR aktuell.
7: Mit der Aktion wird schon ein Blick in die Zukunft geworfen, denn in dem Vierkanthof und dem angrenzenden Küsterhaus soll ein Ort für Kunst, Kultur und gemeinschaftliches Leben entstehen. Die Stadt hat das Gebäude bereits gekauft. Die kommenden 6 Wochenenden sind also nur ein Vorgeschmack. Jeder kann unter Anleitung von Künstlern Werke gestalten, die dann vor der Fassade des historischen Hofes installiert werden. So soll für kurze Zeit ein farbenfroher Treffpunkt entstehen. Das Projekt wird sowohl vom Bund als auch vom Land gefördert.
2: Das Wetter in NRW.
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1: Die Nachrichten mit Stefan Pössl. Guten Tag. Für die NRW-Bewerbung für die Olympischen Spiele liegt das endgültige Konzept vor. Es geht um die Olympischen und Paralympischen Spiele 2036, 2040 oder 2044. Gestern mussten die Unterlagen beim Deutschen Olympischen Sportbund eingereicht werden. Bei einigen Sportarten gibt es noch Änderungen. Christoph Ulrich, WDR Landespolitik.
2: Am Ende kam dann noch einiges in Bewegung. Mountainbike soll nun in Essen stattfinden. Herten war ursprünglich vorgesehen. Am Bürgerentscheid nahmen aber dort nicht genug Menschen teil. Boxen soll jetzt im Ruhrstadion in Bochum vor bis zu 20.000 Leuten laufen. Wasserball in Duisburg vor der Kulisse des Landschaftsparks. Auch das Olympiastadion soll nun erhalten bleiben und kein temporäres Stadion mehr sein. Allerdings soll es zurückgebaut werden und für Kitas, Schulen und Wohnungen in Köln Platz machen. Das gleiche ist auch für das Olympische Dorf vorgesehen. Die endgültige Bewerbung liegt jetzt beim Deutschen Olympischen Sportbund. Der wird die Bewerbungen von München, Berlin und eben Köln-Rhein-Ruhr jetzt prüfen.
1: Bundesgesundheitsministerin Warken hat ihre Pflegereform gegen Kritik verteidigt.
3: Wenn es viel Veränderung gibt, gibt es dann vielleicht auch viel zu kritisieren.
1: Weil Milliarden fehlen, sollen Besserverdienende mehr zahlen, Leistungen gekürzt werden und pflegende Angehörige weniger Rentenzuschüsse bekommen. Volker Damm für WDR aktuell.
4: Von einer Bankrotterklärung der Sozialpolitik etwa sprach der Hauptgeschäftsführer des Arbeiter-Samariter-Bundes, Fichtmüller, in den Funke-Zeitungen. Mit Blick auf steigende Eigenanteile für Pflegebedürftige sagte er, dieser Kurs beschädige die Solidarität im Land nachhaltig. Warkens Plan, die Rentenbeiträge für pflegende Angehörige zu senken, bezeichnete die Präsidentin des Sozialverbands VdK, Bentele, auf dem Portal T-Online als Schlag ins Gesicht dieser Menschen. Deutliche Worte wählte auch die Chefin des Deutschen Gewerkschaftsbundes Fahimi. Warkens Pläne seien reiner Zynismus und eine Zerstörungsreform der Pflegeversicherung.
1: Weitere Meldungen im Überblick. Der ukrainische Präsident Zelensky will sich mit dem russischen Präsidenten Putin treffen. In einem offenen Brief an ihn hat Zelensky vorgeschlagen, so über ein Ende des Krieges gegen die Ukraine zu verhandeln. Er nannte neutrale Länder als Treffpunkt, die Schweiz, die Türkei oder einen der arabischen Staaten. Putin hat bisher nicht auf den Vorschlag reagiert. Bundesverkehrsminister Schnieder will sich am Mittag einen Eindruck von der maroden A565 Rheinbrücke in Bonn verschaffen. Die Brücke ist seit 2 Tagen wegen neuer Schäden gesperrt. Trotz des langen Wochenendes gab es mehr Verkehr auf Ausweichstrecken. Marode Brücken sind in Nordrhein-Westfalen ein Dauerthema. 2500 sind in einem schlechten Zustand. Bei der anstehenden Fußball-WM soll sich der Ablauf bei der Hymne vor den Spielen ändern. Der Weltverband FIFA plant, dass dann alle 26 Spieler einer Mannschaft auf den Platz kommen und nicht mehr nur die Startelf. Außerdem sollen die Mannschaften nicht mehr in einer Reihe, sondern rund um den Mittelkreis stehen. Die WM in den USA, Kanada und Mexiko beginnt am Donnerstag.
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1: Robbie Williams tritt heute und morgen Abend in der Düsseldorfer Fußballarena auf. Es sind die beiden einzigen Konzerte, die er in diesem Jahr in Deutschland gibt. Dagmar Dahmen, WDR Düsseldorf.
5: Eigentlich war nur ein Konzert geplant, aber der Andrang beim Vorverkauf war so groß, dass Robbie Williams an 2 Tagen hintereinander in Düsseldorf auftritt. Rund 50.000 Fans werden pro Abend dabei sein. Die dürfen sich auf Klassiker wie Angels oder Let Me Entertain You, aber auch auf neue Stücke freuen. Der 52-Jährige tritt gerne in Deutschland auf, wo er viele Fans hat. Der Veranstalter D-Live weist darauf hin, dass an beiden Konzertabenden 20.000 kostenpflichtige Parkplätze zur Verfügung stehen.
1: Das war WDR aktuell. Das Wetter in Nordrhein-Westfalen. Zwischendurch kommt zwar auch die Sonne durch, ab dem Mittag gibt es aber häufiger Schauer und auch einzelne Gewitter. In Monschau maximal 15 Grad, in Dortmund bis 18 und in Viersen bis 20 Grad. Morgen erst freundlich, dann mehr Wolken und einzelne Schauer, vielleicht auch ein Gewitter bis 22 Grad. Die Temperaturen am Sonntag wechselhaft mit Sonne und Wolken. Die Zeit, es ist 10.04 Uhr. WDR5, die Verkehrslage. A2 Dortmund Richtung Oberhausen zwischen Bottrop und Kreuz Oberhausen 3 Kilometer stockender Verkehr. Die A45 Gießen Richtung Hagen ist zwischen Haiger-Burbach und Willensdorf wegen Bergungsarbeiten gesperrt, zurzeit 5 Kilometer Stau. Und die A565 Meckenheim-Bonn ist zwischen Dreieck Bonn-Nordost und Kreuz Bonn-Nord in beiden Richtungen wegen Brückenschäden gesperrt. Deshalb mehr als 30 Minuten plus auf der Kennedy-Brücke in Richtung Bonn.
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2: Die Nachrichten mit Stefan Possel. Guten Tag.
3: Die Nordbrücke ist so etwas wie eine Schlagader der Region und für die Wirtschaft ist das wirklich sehr, sehr schwierig.
2: Der Hauptgeschäftsführer der Industrie- und Handelskammer Bonn-Rhein-Sieg-Hille rechnet mit hohen Verlusten für Firmen und Betriebe, denn sie müssen jetzt wie alle anderen Umwege nehmen, um in Bonn über den Rhein zu kommen. Oberbürgermeister Deus hat schon darüber beraten, was die Stadt tun kann, um ein Verkehrschaos zu verhindern.
4: Es geht mit Homeoffice-Regelungen los. In der Stadtverwaltung haben wir die jetzt schon erweitert. Wir müssen über Park-and-Ride-Flächen, kurzfristige, sofort einrichtbare Park-and-Ride-Flächen reden. Wir müssen über eine Verstärkung des ÖPNVs reden.
2: Viele Pendler standen heute Morgen schon im Stau am ersten Arbeitstag seit der Sperrung. Die A565-Brücke soll erst mal 2 Wochen zubleiben. In der Zeit sollen Gutachter die Schäden untersuchen und entscheiden, ob die Brücke in Bonn noch repariert werden kann. Bei der Fußball-WM bricht der Weltverband FIFA mit einer Tradition. Bei der Zeremonie vor den Spielen wird nicht mehr nur die Startelf auf dem Spielfeld stehen. Kerstin Bonn, WDR aktuell, was werden wir denn da bald im Fernsehen sehen?
5: Das ganze Team. In den Minuten vor dem Anpfiff sollen alle auf dem Platz stehen, die an dem Tag auch im Kader sind, also auch die Ersatzspieler, die sonst auf der Bank sitzen. Das sind dann maximal 26 Spieler pro Team. Sie laufen zusammen mit Kindern und Jugendlichen ein, wie jetzt auch schon. Dann stehen die beiden Mannschaften aber nicht mehr in einer Reihe nebeneinander, sondern rund um ein Banner am Mittelkreis, sodass sie sich die beiden Teams gegenseitig anschauen können. Die FIFA will bei der Eröffnungszeremonie auch sonst mehr Show machen. Im Verlauf des Turniers soll vor den Spielen farbiger Rauch oder Pyrotechnik zum Einsatz kommen. Das ist in deutschen Fußballstadien verboten. Die WM in den USA, Kanada und Mexiko geht nächsten Donnerstag los.
2: Weitere Meldungen im Überblick. Bundesgesundheitsministerin Warken bekommt für ihre Pläne bei der Pflege viel Kritik von allen Seiten. Ihr Entwurf sieht unter anderem vor, dass Menschen, die sich um ihre Angehörigen kümmern, weniger Rentenansprüche bekommen. Die CSU bezeichnete den Vorschlag als Schlag ins Gesicht und stellte klar, dass sie die Pläne nicht mittragen werde. Nordrhein-Westfalen hat sein Konzept für mögliche Olympische Spiele in der Region Rhein-Ruhr eingereicht. Die Unterlagen mussten gestern Abend beim Deutschen Olympischen Sportbund abgegeben werden. Es gab noch einige Änderungen. So soll zum Beispiel Mountainbike in Essen und nicht in Herten stattfinden. Welche deutsche Stadt den Zuschlag für die Bewerbung bekommt, entscheidet sich erst Ende September. In Leverkusen gab es am frühen Morgen eine Razzia gegen eine polizeibekannte Großfamilie. Hintergrund ist eine eskalierte Feier an Ostern in Opladen. Die löste einen Großeinsatz der Polizei aus. Mehrere Beamte wurden verletzt. Bei der Razzia heute wurden 3 Objekte in Leverkusen durchsucht. Die Polizei suchte vor allem nach Datenträgern für die Ermittlungen rund um die eskalierte Party.
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2: In Hückeswagen gibt es in einer Wohnsiedlung gerade eine Rattenplage. Mehr als 200 Familien wohnen in der Siedlung. Gabi van den Boom, WDR aktuell.
6: Immer wieder sind Schreie zu hören an der Hückeswagener Sperberstraße, wenn Anwohner wieder eine Ratte sehen. Anrufe bei der Verwaltungsgesellschaft blieben ohne Reaktion, sagen die Mieter. Jetzt haben sie sich an die Stadt gewandt. Die geht nach eigenen Angaben in Vorleistung und hat einen Schädlingsbekämpfer beauftragt. Man habe der Eigentümergesellschaft Fristen gesetzt und als nichts passiert sei, die Rattenplage selbst in die Hand genommen. Die Stadt Hückeswagen hoffe nun, das Geld dafür von der Eigentümergesellschaft zurückzubekommen.
2: Das war WDR aktuell. Das Wetter in Nordrhein-Westfalen. Zwischendurch kommt zwar auch die Sonne durch, ab dem Mittag gibt es aber häufiger Schauer und auch einzelne Gewitter. In Gummersbach höchstens 17 Grad, in Marl bis 19 und in Krefeld bis 20 Grad. Morgen erst freundlich, dann mehr Wolken und einzelne Schauer, vielleicht auch ein Gewitter bis 22 Grad. Am Sonntag wechselhaft mit Sonne und Wolken. Die Zeit, es ist 11.04 Uhr. WDR 5, die Verkehrslage. A2 Dortmund Richtung Oberhausen. Zwischen Bottrop und Kreuz Oberhausen. 6 Kilometer stockender Verkehr. Man braucht etwa 10 Minuten länger. A3 Köln Richtung Arnheim. Zwischen Oberhausen Lerich und Kreuz Oberhausen. 5 Kilometer stockender Verkehr. Man sollte auch hier 10 Minuten mehr einplanen. A3 Arnheim Richtung Oberhausen. Zwischen Dienstlaken Süd und Oberhausen Holten. 3 Kilometer Stau. Auch hier verlängert sich die Fahrzeit um etwa 10 Minuten. Die A45 Gießen Richtung Hagen ist zwischen Heiger-Burbach und Willensdorf wegen Bergungsarbeiten gesperrt. 4 Kilometer Stau im Moment und die A565 Meckenheim-Bonn ist zwischen
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1: Ich bin Sarah Pradl und das sind unsere Themen. Brücke dicht. Diese Ansage kam für die Bonner Nordbrücke am Mittwoch. Und ja, auch wenn heute Feiertag ist oder beziehungsweise Brückentag nach dem Feiertag gestern, das Ganze sorgt jetzt trotzdem für Verkehrsprobleme. Und viele Menschen, die müssen da jetzt reagieren.
2: Ja, mehr Zeit einplanen von der Fahrt zur Arbeit.
3: Und so als Handwerker, wenn Sie da jeden Tag 2 Stunden im Stau stehen oder 3, überlegen Sie sich wirklich, ob wir überhaupt noch in Bonn arbeiten sollen.
1: Wir gucken mal, wie es da jetzt weitergehen soll. Und es geht um den Streit über die Pflegereform. Außerdem wollen wir klären, wie es um Manuel Neuers Einsatz beim WM-Testspiel morgen steht. Und das Wetter wird auch heute ziemlich wechselhaft. Es ist ein schwerer Schlag für die ganze Bonner Region, so heißt es. Ja, vor allem für alle, die da mit dem Auto oder mit dem LKW unterwegs sind. Denn am Mittwoch musste die Bonner Nordbrücke komplett gesperrt werden. Zumindest für die Öffentlichkeit kam das doch irgendwie recht überraschend. Der Grund sind gravierende Schäden, die sich so schnell auch wohl nicht beheben lassen werden. Pendler in der Region fürchten jetzt das große Chaos. Und wegen dieser Sorgen macht sich heute auch Bundesverkehrsminister Schnieder auf. Auf nach Bonn. Ulrike Römer, WDR Berlin, weiß warum konkret.
4: Bundesverkehrsminister Schnieder will jetzt Druck machen. Er sagt, die Bonner Nordbrücke ist eine Lebensader für die Region und deswegen will er zügig klären lassen, was die Brücke noch aushält und wie es weitergehen könnte. Schnieder muss sich kümmern, weil die Brücke zur Autobahn 565 gehört und er als Bundesminister für Bundesautobahnen zuständig ist. Schnieder hat angekündigt, dass er nach Bonn kommt.
1: Ja, und wir wollen jetzt noch mal auf die Frage gucken, warum die Brücke denn jetzt so plötzlich komplett gesperrt werden musste.
4: Die Autobahn GmbH, die hat gewissermaßen die Reißleine gezogen. Die Baufachleute da, die haben die Nordbrücke schon länger unter Beobachtung und jetzt bei einer neuen Prüfung festgestellt, die Schäden sind so schwer, dass man sofort handeln muss. Dass die Bonner Brücke nicht gut in Schuss ist, das ist bekannt. Deshalb dürfen auch schon länger keine schweren Laster drüber fahren. Man hatte aber wohl gehofft, wenn man sie entlastet, dann hält die Brücke noch ein Weilchen durch. Diese Hoffnung, die hat sich jetzt wohl zerschlagen. Es ist schon länger geplant, das ganze Bauwerk aus den 60er Jahren komplett zu sanieren. Später soll die Rheinbrücke sogar durch einen Neubau ersetzt werden. Ob das jetzt vorgezogen wird und vielleicht sogar so schnell durchgezogen werden kann, wie bei der Rahmedetalbrücke, das ist alles noch nicht klar. In Bonn und Umgebung, da sind jedenfalls alle ziemlich aufgeschreckt. Der Landesverkehrsminister sagt, das sei eine echt einschneidende Maßnahme und der Bonner Oberbürgermeister, der hat erstmal einen Krisenstab gegründet. Beim ADAC, da hat man übrigens vor einiger Zeit schon mal ausgerechnet, was eine Vollsperrung der Brücke im Bonner Norden bedeuten würde. Vielleicht hier mal eine Zahl aus den Berechnungen. Der Autofahrerclub rechnet mit einem volkswirtschaftlichen Schaden von mehr als 170 Millionen Euro im Jahr.
1: Ulrike Römer vor dem Besuch des Bundesverkehrsministers an der maroden Bonner Nordbrücke heute. Wer Angehörige pflegt, der weiß, was das für eine Belastung ist. Natürlich psychisch, emotional, aber auch finanziell. Deshalb gibt es darüber ja auch immer wieder Diskussionen. Aktuell geht es zum Beispiel darum, dass Gutverdiener mehr zahlen sollen, dass Menschen ohne Kinder höhere Beiträge für die Pflegeversicherung bezahlen sollen. Ja, Bundesgesundheitsministerin Wagen hat Reformpläne vorgestellt, denn es muss gespart werden. Darüber wird aber jetzt heftig diskutiert. Uwe Berndt, WDR Berlin, fasst noch mal zusammen, worum es da genau geht.
5: Ina Wagen will weniger Geld ausgeben und gleichzeitig die Situation der Pflegebedürftigen verbessern. Wie soll das gehen? Sie meint, am besten, indem man rechtzeitig dafür sorgt, dass die Menschen so lange wie möglich ohne Pflege zurechtkommen.
6: Wir wollen einen stärkeren Fokus auch auf Prävention legen, also die Vermeidung von Pflegebedürftigkeit, den Erhalt eines längeren, gesunden Lebens, also Prävention und Rehabilitation vor Pflege.
5: Doch in ihrem Gesetzentwurf geht es zwangsläufig hauptsächlich um die schwierige Finanzlage. Mehr Geld muss reinkommen, weniger soll ausgegeben werden. Denn ein weiterer Anstieg der Beiträge für alle ist tabu. Ausnahmen sind nur die Gutverdiener mit mehr als 5.800 Euro im Monat und Kinderlose. Die zahlen auch heute schon einen Zuschlag zur Pflegeversicherung, der soll weiter steigen. Doch diese Maßnahmen reichen bei Weitem nicht, um die Löcher zu stopfen. Deshalb muss auch gespart werden. In der Pflegestufe 1 zum Beispiel steht der Entlastungsbeitrag von 131 Euro auf der Streichliste, mit dem man heute zum Beispiel eine Putzhilfe bezahlen kann.
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9: Hi, ich bin Philipp Lahm und ab heute hier auf TikTok.
7: Ja, hi, I guess. Hi, Philipp. Wir sind hier aber nicht auf TikTok, sondern bei Bonn FM. Und das heißt, wir spielen euch die perfekte Musik für euren Freitagmittag.
8: Das heißt, ihr könnt euch natürlich immer Musik wünschen unter der 0174-5757-456 oder bei Insta @BonnFM. Und aber um ein bisschen jetzt den Philipp hier noch ein bisschen zu integrieren und im Fußball-Vibe zu bleiben und uns gleichzeitig auch ein bisschen auf die anstehende Männer-WM am nächsten Donnerstag einzustimmen, hören wir doch jetzt den offiziellen WM-Song.
7: Sehr gerne. Von keiner geringeren als Shakira, die Frau kann WM-Songs.
8: Hier ist A Die Die von Shakira featuring Burna Boy.

0: Dieser Sommer von Rowley hier bei Bonn FM um 12.11 Uhr. Was kann diese mittägliche Uhrzeit für uns bedeuten? Natürlich, man geht was essen und deshalb haben wir jetzt für euch den
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0: Und das ist kein gewöhnlicher Bonn FM Mensa-Radar, wie ihr ihn vielleicht schon kennt, denn wir haben unseren Bonn FM Reporter Lauritz Blank mal rausgeschickt und er befindet sich jetzt an der Hofgarten-Mensa beziehungsweise halt an der am Albertinum. Lauritz, wie ist die Stimmung an der Mensa? Was gibt's zu essen? Was geht bei dir ab?
2: Ja, kurz nach 12 hier eben an der Mensa am Albertinum. Die Mensa füllt sich heute wirklich ganz langsam. Wir haben 15 bis 20 Personen mittlerweile hier. Ich glaube, viele gönnen sich den ganz persönlichen Brückentag. Viele hungrige Gesichter habe ich trotzdem gesehen. Und das kann ich verstehen. Also es gibt wie immer freitags eine süße Eintopfkomponente. Das ist heute Milchreis. Ich persönlich bin ja Milchreis-Ultra. Gerade mit Zimt und Zucker kommt das einfach sehr geil. Wenn ihr lieber etwas herzhafter unterwegs sein wollt, gibt es heute die Tortellini Aubergine. Dazu könnt ihr dann noch ergänzend Blattspinat bzw. Salzkartoffeln. Wer ergänzt Tortellini mit Salzkartoffeln? Aber hey, dazu nehmen. Ich glaube, das könnte sich noch füllen. Und eine Beobachtung, die ich hier schon letzte Woche gemacht habe, die Banken draußen stehen mittlerweile anders und wurden clever auf Schattenplätze platziert, ist jetzt heute nicht so relevant, der Außenbereich ist wetterbedingt aktuell auch noch zu. Aber lecker schmecken tut's hoffentlich trotzdem.
3: Ja, ich bin mal gespannt, ob jemand dann überhaupt noch nach draußen geht heute. Ich finde so Tortellini mit Aubergine, ich bin jetzt nicht der große Auberginen-Fan, deswegen finde ich das nicht ganz so geil.
0: Schrecke, vielleicht ist dann ja was für dich in der Campomensa dabei. Oh. Da gibt es nämlich natürlich neben der Pizza als Hauptgericht auch noch den Lachsspieß Focaccia an Joghurt-Dip.
3: Okay.
0: Falls du so ein bisschen fischig unterwegs sein willst zum Freitag. Gut.
3: Was ist ein Lachsspieß Focaccia actually? Was ist das nicht mit so Tomate? Na, ist Focaccia nicht dieses Brot?
0: Ja, eigentlich
3: mit
0: schon.
3: Mit so Tomate-Mozzarella.
0: Vielleicht haben die das auf so einen Spieß gemacht, weißt du, so Brot. Brot und Lachs und so.
3: Das klingt interessant. Naja. Etwas, was ich gerne mal sehen würde.
0: Ja, vielleicht habt ihr das ja ausprobiert. Dann schickt uns doch super gerne ein Foto bei Instagram @bonfm oder per WhatsApp an die 0174 5757456.
3: Das war für euch das
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Ihr habt Musikwünsche? 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

0: Blood on the Hospital Floor von The Wombats. Leute, das Jugendwort 2026 könnte dieses Jahr richtig politisch werden. Es geht nämlich um das Wort Mehrzweckeier. Das wird jetzt von vielen als Vorschlag bei Langenscheid eingereicht.
1: Ich persönlich finde das ja actually sehr geil, aber um euch alle mal kurz abzuholen, woher das jetzt überhaupt kommt. Das Wort ist angelehnt an den Spruch Mehrzweckeier. Ursprünglich kommt er von einem Plakat, das auf einer Anti-Wehrpflicht-Demo von Jugendlichen hochgehalten wurde und damit eben unseren Bundeskanzler Friedrich Merz kritisiert.
0: Ja, und jetzt wollen halt viele, dass Langenscheid das Wort für die Abstimmung beim Jugendwort aufnimmt. Ob die das aber machen, ist aber fraglich, weil es natürlich könnte als Beleidigung eingestuft werden und das ist beim Jugendwort halt nicht erlaubt.
1: Ja, schauen wir mal, was wird.
0: Ne? Ja, hey.
1: Wäre aber ein sehr starkes Statement auf jeden Fall, weil es halt zeigt, was die Jugend von Friedrich Merz und seiner Politik hält. Ich privat persönlich, wenn ich mich dazu jetzt mal äußern darf, cancel me if that is a crime, würde es tatsächlich feiern. Mehrzweckeier vor Jugendwort.
0: Ich würde es auch feiern, absolut. Ob Langenscheid das Wort dann durchwinkt, erfahren wir erst am 28. Juli. Ab da kann man nämlich für die möglichen Jugendwörter abstimmen.

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1: Um 12.30 Uhr mit Jule Rademacher. Und das sind die Themen. Bonner Nordbrücke gesperrt und Ersatzverkehr für 66 bis Ende Juni. Am Mittwochnachmittag wurde die Bonner Nordbrücke überraschend gesperrt. Laut Stadt Bonn soll die Sperrung 14 Tage dauern. Grund für die Sperrung ist ein Sicherheitsrisiko auf der Bonner Seite. Neben der Nordbrücke sind auch die Römerstraße und der Bereich bis vor den Leinenpfad gesperrt. Feuerwehr und Rettungsdienst haben ihre Fahrtwege bereits auf die neue Situation angepasst. Die kommunale Taskforce Nordbrücke hat erste Maßnahmen beschlossen. Dazu gehören ausgeweitete Homeoffice-Regelungen und Streckenänderungen sowie engere Taktungen des ÖPNVs und Individualverkehrs. Bis Ende Juni fahren Ersatzbusse für die Linie 66 zwischen St. Augustin Zentrum und Siegburg, so die Stadtwerke Bonn. Der Grund für die verlängerten Baumaßnahmen sind Schäden an der Infrastruktur, darunter beschädigte und entwendete Kabel. Seit dem ersten Zwischenfall haben die Stadtwerke Bonn bereits einen Sicherheitsdienst engagiert. Zur weiteren Sicherung wurden Grünflächen beschnitten und Streckenabschnitte mit Drohnen überwacht. Ab dem 12. Juni sollen die Stadtbahn bis zur Haltestelle St. Augustin Zentrum durchfahren. Von dort fährt der Ersatzverkehr bis Siegburg. Die GEMA fordert vom Veranstalter 17.500 Euro für das Bonnfest im September. Das berichtet der Generalanzeiger. Oberbürgermeister Guido Deus nahm Kontakt zur GEMA auf, um die Bedeutung des Bonnfestes zu erklären. Grund für die hohen Kosten ist die Flächenberechnung der GEMA. Diese beinhaltet die gesamte Innenstadt und nicht nur die zwei Bühnen. Die GEMA begründet die Rechnung mit einem Urteil des Bundesgerichtshofs aus dem Jahr 2011. Zudem erklärten die GEMA, dass die Veranstaltungsfläche in früheren Jahren mehrfach nicht konkret gemeldet wurde. In den vergangenen Jahren musste die Veranstalter nur 4.500 Euro zahlen. Das waren die Meldungen mit Jule Rademacher.
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2: Wie sieht's aus draußen? Bisschen verwirrend ist es. 19 Grad haben wir heute. Bisschen kann es weiterhin regnen. So, morgen 21 Grad Sonne und Regen. Die Aussichten sind so mal 21 bis 24 Grad am Montag und aktuelle Temperatur in Bonn beträgt 19 Grad.
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0: Stellt euch vor, ihr könntet nach eurem Tod bis zu 9 Menschen das Leben retten. Klingt verrückt, oder? Genau darum geht's morgen am 6. Juni.
1: Das verwirrt mich jetzt ein bisschen. Ich check jetzt noch nicht genau, worauf du hinaus willst und wie das jetzt gehen soll.
0: Ja, das weiß aber unsere BonFM-Reporterin Marie Hoffmann besser. Marie, was hat denn der 6. Juni jetzt mit Leben retten zu tun?
2: Ich will euch gar nicht lange auf die Folter spannen, denn morgen ist der Tag der Organspende. Ich muss jetzt direkt mal mit der Tür ins Haus fallen. Würdet ihr eure Organe spenden lassen?
1: Ist eine crazy Frage auf jeden Fall. Ich habe mir da auch schon mal ein bisschen Gedanken drüber gemacht. Würde aber trotzdem auch nochmal gerne hier die ganzen Infos aus dem Gespräch mitnehmen und mich dann am Ende nochmal final melden.
0: Ja, same. Ich meine, mein Herz habe ich zwar schon verschenkt, auch ohne Organspendeausweis. Aber Marie, erzähl uns doch mal, was es für Organspendearten überhaupt gibt.
2: Also, bekannt sind 2 Arten, die Lebensspende und die postmortale Spende. Und ich erzähle euch heute aber nur von der postmortalen Spende. Also die nach dem Tod. Und ich habe direkt mal eine kleine Quizfrage für euch. Ab welchem Alter darf man eigentlich einer Organspende zustimmen?
1: Ich hätte jetzt mal geraten 18.
2: Nope, tatsächlich schon früher. Also bis 14 entscheiden die Eltern. Ab 14 kann man einer Organspende selbst widersprechen und ab 16 auch offiziell zustimmen.
0: Crazy, also früher als ich dachte und auch wahrscheinlich früher als viele denken.
2: Absolut. Also die gute Nachricht ist, grundsätzlich kann jeder oder jede Organspenderin werden. Wobei das Spenderorgan natürlich gesund sein muss. Aber keine Sorge, ob eine Spende medizinisch möglich ist, entscheidet am Ende immer noch der Arzt oder die Ärztin.
1: Okay, also da haben wir jetzt auf jeden Fall schon mal ein paar Infos von dir bekommen. Wir hören uns gleich nach einem Song wieder. Und zwar mit noch mehr konkreten Infos, wie genau das mit der Organspende dann nach dem Tod abläuft.

0: warmes Herz von Tränen. Und wir haben ja gerade schon mit unserer BonFM-Reporterin Marie Hoffmann über das Thema Organspende gesprochen. Und jetzt geht's nochmal ein bisschen weiter. Marie, wie genau läuft denn die Organspende nach dem Tod ab?
1: Also, es gibt zwei Bedingungen. Erstens, der Hirntod muss mit absoluter Gewissheit von zwei Ärztinnen unabhängig voneinander festgestellt werden. Und last but not least muss natürlich die Spendebereitschaft der verstorbenen Person vorliegen.
2: Und wie genau kann man jetzt seine Spendebereitschaft zeigen?
1: Da gibt es auch wieder mehrere Wege. Also der gängigste ist einfach, dass man den Organspendeausweis dabei hat. Und für alle Pfennigfuchser, diesen Ausweis kann man gratis bestellen auf der offiziellen Organspendeseite oder der Seite vom Bundesministerium für Gesundheit. Oft liegen die aber auch in Arztpraxen oder Apotheken aus.
2: Checke, da sind auf jeden Fall alle Pfennigfuchser hoffentlich schon ein bisschen beruhigt, dass man da jetzt nicht extra noch was bezahlen muss. Aber muss ich denn jetzt ganz altmodisch quasi mit Stift und Papier diesen Ausweis ausfüllen?
1: Nee, also für die, die die Steinzeit schon hinter sich gelassen haben, geht das Ganze auch digital. Man kann sich einfach digital registrieren. Für die digitale Variante muss man allerdings mindestens 16 Jahre jung sein. Und wichtig, ihr könnt eure Angaben immer sofort einsehen, ändern oder auch löschen.
0: Okay, das hat jetzt schon mal Interesse geweckt. Das klingt ja eigentlich ziemlich gut. Aber gibt es denn auch Nachteile dabei?
1: Also manche Leute würden es aus religiösen oder ethischen Gründen nicht tun. Das kommt also auf jede einzelne Person an. Man kann übrigens auch selber entscheiden, welche Organe gespendet werden und welche nicht.
2: Okay, checke, das wäre eigentlich auch schon mal ganz cool. Aber was ist denn dann mit den Angehörigen konkret in der Situation? Also wenn man sich irgendwie verabschiedet, wie läuft das dann ab?
1: Ja, safe. Aber also nach der Entnahme wird der Körper wieder verschlossen und die Angehörigen können sich dann verabschieden und die Person beerdigen.
0: Okay, klingt eigentlich ganz gut.
1: Ja, und wisst ihr, was echt traurig ist? 2024 verstarben 679 Menschen, weil sie nicht rechtzeitig ein passendes Organ erhalten haben. Was sagt ihr jetzt? Würdet ihr postmortal Organe spenden lassen?
0: Also ich glaube, mich hast du jetzt schon überzeugt damit.
2: Mich auch. Ich finde es auf jeden Fall eine super Sache, vor allem, wenn man anderen Menschen damit das Leben retten kann.
1: Absolut.
0: Ja, dann absolut vielen Dank an unsere BonFM-Reporterin Marie Hoffmann für die ganzen Infos. Und wir hoffen, ihr beantragt morgen am 6.6. alle fleißig euren Organspendeausweis.

Listen to Your Heart von Roxette. Und jetzt spielen wir einen Song vom heutigen Geburtstagskind. Wer hat heute Geburtstag? Es ist Troye Sivan, Leute. Ich hoffe, er hört Bonn FM. Hier ist Rush von Troye Sivan.

0: Rush von Troy Sivan hier bei Bonn FM um 12.56 Uhr. Und Leute, wir haben gerade eine richtig fette neue Obsession. Ja. Julia und ich, wir teilen sie
1: wir
0: sozusagen.
1: Wir teilen sie, Leute. Es ist eine Serienobsession.
0: Und zwar mit
1: Off Campus.
0: Off Campus. Ich kann nicht mehr. Ich sehe nur noch Edits, meine For You-Pages bei Insta, bei TikTok.
1: Wirklich?
0: Sie sind einfach voll. Ich bin
1: bei
0: so
1: mir
0: into
1: auch.
0: It.
1: Wirklich, ich habe wirklich auch meine komplette Timeline ist voll mit Edits. Ich schicke auch Martha die ganze Zeit nur diese Edits.
0: Wirklich?
1: Ich brauche meine tägliche Dosis Off Campus, weil sonst gehe ich crash.
0: So ist es. Und deshalb sind wir auch sowas von gespannt auf diese zweite Staffel, die sich
1: ja
0: dann bald anbahnt.
1: 100 pro.
0: Vorher bleiben wir aber erstmal hier, wo wir sind, nämlich bei Bonn FM. Wir waren für euch bisher
1: Julia Harder
0: und Martha Strauss.

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2: Ich bin Michael Imhof, schön, dass Sie dabei sind. Und wenn Sie sich heute einen Brückentag genommen haben, ich nehme diesen Brückentag beim Wort. Wir sind gleich auf der maroden Rheinbrücke in Bonn. Dann nehme ich Sie mit nach Montenegro, wo die EU eine Brücke bauen möchte zu den Ländern auf dem Balkan. Und wir reden über die Pflegereform der Bundesgesundheitsministerin Nina Wagen, die mit sozialem Sprengstoff die eine oder andere Brücke zwischen Generationen einreißen könnte.
3: Wenn es viel Veränderung gibt, gibt es dann vielleicht auch viel zu kritisieren. Wir haben aber, denke ich, ein Gesetz jetzt vorgelegt, das nicht nur die finanziellen Lücken schließt, sondern das auch die Versorgung der Menschen besser machen will.
4: Montenegro gilt heute als Liebling in Brüssel, als Darling. Wir bekommen sehr viel Unterstützung. Der Beitrittsprozess wird vorangetrieben. Bei einigen Reformen müssen wir besser werden. Die sind noch nicht abgeschlossen.
5: Wir wissen, in Deutschland sieht es wie folgt aus. Wir haben über Jahrzehnte, egal wer Verantwortung getragen hat, Sanierungsstau entstehen lassen, egal wo.
2: Wenn Sie heute einen Brückentag haben, herzlichen Glückwunsch, Sie haben alles richtig geplant. Bonn hat seit vorgestern schon einen, weil die Bonner Nordbrücke dicht ist. Zu viele Schäden am Bauwerk, heißt es, und weil die maroden Brücken in die Zuständigkeit fallen von Bundesverkehrsminister Patrick Schnieder, guckt er sich diese Misere heute mal an. Um 2 Uhr will er die Rheinbrücke begutachten, weil ja einfach noch nicht klar ist, ob sie in diesem Zustand überhaupt wieder freigegeben werden kann für den Verkehr. Und Verkehr gibt es viel, weil die Brücke nämlich Teil ist der A565 und damit eine der Hauptschlagadern von Bonn. Christina Höbelhans, WDR aktuell, mit einem Überblick über die Konsequenzen für Bonn und die ganze Region.
6: Rund 100.000 Autos und Lkw sind ursprünglich täglich über die Bonner Nordbrücke gefahren. Schon im Februar wurde die Brücke für Lkw über 7,5 Tonnen gesperrt. Ab sofort müssen sich alle mit ihren Fahrzeugen einen anderen Weg suchen, genauso wie Fahrradfahrer und Fußgänger, die die Brücke genutzt haben.
7: Die Nordbrücke ist so etwas wie eine Schlagader der Region. Stellen Sie sich vor, Sie haben einen menschlichen Körper und von mehreren Schlagadern wird eine plötzlich von einem Tag auf den anderen abgeklemmt. Das macht was mit der gesamten Region und für die Wirtschaft ist das wirklich sehr, sehr schwierig.
6: Sagt Hubertus Hille, Hauptgeschäftsführer der Industrie- und Handelskammer Bonn-Rhein-Sieg. Er verweist im WDR5-Interview auf die Folgen für die Wirtschaft. So würden zum Beispiel Unternehmen, die Baustellen beliefern, durch die Brückensperrung aufgehalten. Genauso wie andere.
7: Stellen sich Pflegedienste vor, die über den Rhein müssen. Stellen sich die Paketdienste vor, die zu Ihnen nach Hause kommen. Menschen, die in die Innenstadt wollen oder Menschen, die in ein Konzert oder zu einem Kongress wollen. All die stehen in Zukunft in den Straßen in und um Bonn im Stau, weil diese Hauptschlagader jetzt gesperrt ist.
6: In Bonn hat Oberbürgermeister Guido Deus eine Taskforce zusammengerufen. Die plant konkrete Maßnahmen, um die Verkehrslage in und um Bonn zu entspannen.
5: Es geht mit Homeoffice-Regelungen los. In der Stadtverwaltung haben wir die jetzt schon erweitert. Wir sind mit den Arbeitgebern in der Stadt in Kontakt, eben das auch so großzügig wie irgendwie möglich zu machen. Wir müssen über Park-and-Ride-Flächen, kurzfristige, sofort einrichtbare Park-and-Ride-Flächen reden. Wir müssen über eine Verstärkung des ÖPN
6: In den kommenden 2 Wochen will die zuständige Autobahn GmbH überprüfen, ob und unter welchen Umständen die Brücke wieder freigegeben werden kann. Neu gebaut werden muss sie ohnehin. Bislang ist das frühestens in den 30er Jahren geplant.
2: Mal gucken, vielleicht hat Bundesverkehrsminister Schnieder ja heute gute Nachrichten und es geht schneller mit dem Neubau. Neubauen will auch die Bundesgesundheitsministerin Nina Wagen. Ihre Reformpläne der Pflege stoßen auf heftige Kritik. Es ist noch nichts in trockenen Tüchern und schon ist von sozialem Sprengstoff die Rede. Fest steht, der Pflegeversicherung fehlt viel Geld. Isabel Karas für WDR 5 in Berlin. Wo soll denn nach den Plänen der Ministerin gespart werden?
8: Unter anderem soll es etwas schwieriger werden, überhaupt einen Pflegegrad zu bekommen und damit Anspruch auf Leistungen zu haben. Wer in einem Pflegeheim lebt, soll außerdem länger warten müssen, bis höhere staatliche Zuschüsse greifen. Und auch bei Angehörigen, die zu Hause pflegen, soll gespart werden. Für sie sollen künftig geringere Rentenbeiträge gezahlt werden. Unterm Strich würde das bedeuten, die Pflegeversicherung gibt weniger Geld aus. Einige Betroffene müssten dafür aber selbst mehr stemmen.
2: Und wie soll mehr Geld ins System reinkommen?
8: Geplant ist, dass Menschen mit höheren Einkommen etwas mehr zahlen und mehr zahlen sollen auch Menschen ohne Kinder, die ja auch jetzt schon etwas höhere Beiträge haben. Und Arbeitgeber sollen künftig auch für Minijobber Beiträge zur Pflegeversicherung abführen.
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1: Jetzt aber richtig um 13.08 Uhr mit Martha Strauß.
2: Und Julia Harder.
1: Ja, Julia, weißt du, was ich mir letztens gedacht habe? Weißt du, was eigentlich richtig cool wäre? Wenn wir vielleicht mal so anfangen würden, so unsere Namen auf so Musik oder so Beats zu singen, weißt du?
2: Oh, meinst du so wie...
1: Oh ja, du checkst, weißt du, so mit Martha Strauß und Julia Harder. Ich finde das irgendwas zwischen cool und cringe, muss ich ehrlich sagen.
2: Ja, checke ich auch so ein bisschen. Ich kann mich da noch nicht ganz entscheiden. Aber bevor wir zu deep in dieses Game eintauchen, starten wir doch mal rein mit keinem geringeren Song als Platz 1 der deutschen Singlecharts. Spoiler, darüber sprechen wir gleich noch in der Sendung.
1: Ja, und von wem ist dieser Song, Julia?
2: Das ist Beauty and the Beat von Nicki Minaj.
1: Und

0: Beauty and a Beat von Justin Bieber und Nicki Minaj hier bei Bonn FM. Teil der offiziellen deutschen Charts, wie wir eben schon angeteasert haben. Die werden ja auch eigentlich immer zum Ende der Woche veröffentlicht. Aber bevor wir jetzt direkt mal reinschauen, was da diese Woche so abgeht, müssen wir erstmal noch auf die Banger der letzten Woche zurückschauen. Die können nämlich ordentlich was.
1: Ja, Platz 1 der Single-Charts ist nämlich der Song, den wir gerade gehört haben. Dieser hier, Leute.

0: Beauty and the Beat von Justin Bieber und Nicki Minaj von vor 14 Jahren und jetzt sind die einfach wieder in den Charts nach 14 Jahren.
1: Das ist wirklich unglaublich, das ist fucking crazy. Aber auch sehr cool, Platz 8 gehört einfach dem Siegersong des diesjährigen ESC, das ist dieser hier. Bangaranga von Dara, die für Bulgarien den ersten ESC-Sieg geholt hat.
0: Das ist auch so krass, dass er einfach in den Charts ist jetzt. Und unser nächstes Highlight ist null überraschend für alle, die die Prime-Serie Off Campus geschaut haben.

0: On the Floor von J-Lo und Pitbull. Und ich bin wahrscheinlich mit Schuld dran, dass er auf Platz 1 der Singlecharts ist, weil Leute, ich habe ihn auch die komplette Woche lang gestreamt, jeden Tag mehrfach.
1: Aber zu Recht, es ist nämlich auch einfach so eine gute Serie. Ja. Und wenn dieser Song dann auch noch dadurch groß wird, ich meine, was gibt's Besseres? Wir beide sind einfach auch komplett into diese Serie.
0: Absolut, into Serie und into diesen Song,
1: so,
0: weil ich habe ihn jetzt gerade wieder neu entdeckt. Und deshalb, weil es gerade so gut passt, gehen wir doch einfach komplett zu J-Lo ab.
1: Hier ist On the Floor bei Bonn FM. J-Lo! 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

0: The Bitch is Back von Elton John. Und Leute, wenn ihr in der Buchbubble unterwegs seid, habt ihr es vielleicht mitbekommen. Eine der beliebtesten BookTok-Reihen, nämlich Akota, bekommt eine Neuauflage und viele Fans sind enttäuscht davon. Die neuen Cover sehen nämlich genauso aus wie die alten. Aber um euch mal alle kurz abzuholen. A Court of Thorns and Roses oder auf Deutsch Das Reich der Sieben Höfe von Sarah J. Maas. Das ist im Grunde die OG-Romantasy-Reihe. Und im März wurde angekündigt, dass es zwei weitere Bände dieser Reihe geben wird, mit einem neuen Cover-Design. Die Fans sind richtig ausgerastet, mich inklusive, weil ich freue mich extrem darauf auf die neuen Bände. Der deutsche Verlag DTV hat daraufhin auch eine Neuauflage der alten Bände angekündigt, mit dem gleichen Cover-Design wie die neuen Bände, damit eben die ganze Reihe einheitlich aussieht und alle die gleichen Cover haben und zusammenpassen. DTV hat die neuen Cover auch seit Monaten extrem groß angekündigt und diese Woche wurden sie endlich revealed. Die Fans waren aber erstmal ein bisschen irritiert.
1: Heute wurde gedroppt, wie die neuen Cover aussehen sollen und ich war erst etwas verwirrt.
2: Denn entschuldige mal, aber das sieht aus wie die englische Ausgabe.
0: Ja, ihr habt richtig gehört, das, was hier als neu verkauft wird, sind einfach die englischen Cover, die die Reihe schon immer im Original hatte. Und das finde ich ehrlich gesagt ziemlich frech und auch enttäuschend. Viele Fans sind auch enttäuscht. Viele schreiben nämlich in den Kommentaren unter dem Reveal-Post dieser Cover, dass sie ihre Vorbestellung jetzt sogar stornieren deswegen. Okay, manche finden das auch cool, weil sie die englischen Cover halt einfach cool finden und feiern, aber dann kündigt das doch bitte nicht als neu an, weil neu ist das jetzt wirklich nicht. Natürlich will der Verlag damit vor allem Geld machen. Viele Fans wollen eben, dass die Reihe in ihrem Bücherregal zusammenpasst, weil es einfach ästhetischer und einheitlicher aussieht. Und deswegen bestellen viele auch einfach die gesamte Reihe nochmal, obwohl man sie schon zu Hause stehen hat.
3: Ich besitze die komplette Akutar-Reihe und habe mir trotzdem die Neuauflage bestellt, alle 7 Bücher, obwohl meine erste Reaktion auf die neuen Cover Enttäuschung war.
0: Ja, und diese Art von Konsum sehe ich ziemlich kritisch. In meinen Augen wird da einfach ein künstlicher Hype erzeugt und das finde ich total unnötig. Und es zeigt aber auch einfach, wie konsumorientiert unsere Gesellschaft leider ist. Falls ihr die Reihe kennt und die in Anführungszeichen neuen Cover gesehen habt, dann schreibt uns gerne eure Meinung dazu über Instagram @bonfm oder an unsere Studionummer 0174 5757 456. Ich bin jetzt fertig mit meinem Rage, aber Nina Chuba rage noch ein bisschen weiter für uns. Hier ist Rage Girl im Bonfm Mittag.

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1: Um 13.30 Uhr mit Jule Rademacher. Und das sind die Themen. Bonner Nordbrücke gesperrt und Ersatzverkehr für 66 bis Ende Juni. Am Mittwochnachmittag wurde die Bonner Nordbrücke überraschend gesperrt. Laut Stadt Bonn soll die Sperrung 14 Tage dauern. Grund für die Sperrung ist ein Sicherheitsrisiko auf der Bonner Seite. Neben der Nordbrücke sind auch die Römerstraße und der Bereich bis vor den Leinpfad gesperrt. Feuerwehr und Rettungsdienst haben ihre Fahrtwege bereits auf die neue Situation angepasst. Die kommunale Taskforce Nordbrücke hat erste Maßnahmen beschlossen. Dazu gehören ausgeweitete Homeoffice-Regelungen und Streckenänderungen sowie engere Taktung des ÖPNVs und Individualverkehrs. Bis Ende Juni fahren Ersatzbusse für die Linie 66 zwischen St. Augustin Zentrum und Siegburg, so die Stadtwerke Bonn. Der Grund für die verlängerten Baumaßnahmen sind Schäden an der Infrastruktur, darunter beschädigte und entwendete Kabel. Seit dem ersten Zwischenfall haben die Stadtwerke Bonn bereits einen Sicherheitsdienst engagiert. Zur weiteren Sicherung werden Grünflächen beschnitten und Streckenabschnitte mit Drohnen überwacht. Ab dem 12. Juni soll die Stadtbahn bis zur Haltestelle St. Augustin Zentrum durchfahren. Von dort fährt der Ersatzverkehr bis Siegburg. Die GEMA fordert vom Veranstalter 17.500 Euro für das Bonnfest im September. Das berichtet der Generalanzeiger. Oberbürgermeister Guido Deus nahm Kontakt zur GEMA auf, um die Bedeutung des Bonnfests zu erklären. Grund für die hohen Kosten ist die Flächenberechnung der GEMA, die beinhaltet die gesamte Innenstadt und nicht nur die zwei Bühnen. Die GEMA begründet die Rechnung mit einem Urteil des Bundesgerichtshofs aus dem Jahr 2011. Zudem erklärt die GEMA, dass die Veranstaltungsfläche in früheren Jahren mehrfach nicht korrekt gemeldet wurde. In vergangenen Jahren musste die Veranstalter nur 4.500 Euro zahlen. Das waren die Meldungen mit Jule Rademacher.
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1: Ja, also heute werden es 19 Grad mit ein bisschen Regen leider. Dafür sieht es morgen ein bisschen besser aus. Es werden 2 Grad wärmer, 21 Grad mit Sonne und leider auch ein bisschen Regen. Es wird aber bis Montag auch so, naja, 21 bis 24 Grad. Aber es wird alles besser. Aktuell haben wir 17 Grad hier in Bonn. Und jetzt ein bisschen Sommerfeeling für euch mit Watermelon Sugar von Harry Styles.

0: von Vali im Bonn FM Freitagmittag. Und Leute, es ist Juni, es ist Pride Month. Und dafür haben wir jetzt unsere Bonn FM Reporterin Paula Filser hier, die ein Quiz machen wird, passend zum Pride Month.
1: Genau, ich habe euch beiden ein Quiz mitgebracht. Einfach um mal ein bisschen was über den Pride Month zu lernen und ein bisschen euer Wissen zu testen. Und ihr könnt es natürlich. Ihr könnt natürlich auch einfach alle mitraten und dann mal gucken, ob ihr vielleicht besser seid als Julia und Martha. Mhm.

0: ist falsch.
1: Mann!
2: Das könntet ihr wissen. Sonst raten.
1: Warte, 1990.
2: Boah, du bist ja optimistisch. Nein.
0: Schade. Das ist viel später wahrscheinlich.
2: Das ist viel, viel, viel später.
0: Kann ich noch was raten?
2: Julia darf einmal raten.
3: 2008.
1: 2006. 2005.
2: Warte.
1: 2002.
2: Du hast noch keine einzige richtige Jahreszahl gesagt.
0: Wahrscheinlich so 2015 oder so.
2: Es ist 2017.
0: Oh mein Gott.
2: Und im Vergleich dazu, also in den Niederlanden, die waren das erste Land weltweit, das war Anfang der 2000er.
1: Was ist denn los mit den Ländern?
2: Ja.
0: Was ist denn in Deutschland los?
1: Frage. Naja, okay.
2: Okay, Frage Nummer 3. Jetzt ein bisschen geschichtlicher. Welches Symbol mussten Homosexuelle denn während des Zweiten Weltkriegs in den Konzentrationslagern tragen?
0: Oh fuck. Digga, keine Ahnung. Ich kenne mich gar nicht aus mit Geschichte, Leute. Das ist so peinlich.
1: Hier werde ich auch nichts raten, weil das ist mir ein bisschen zu unangenehm.
2: Ja, verständlich.
0: Das nehme ich auch nicht.
2: Okay, das wäre ein, vielleicht weiß es ja jemand von euch, das ist das umgedrehte rosane Dreieck. Deswegen ist das auch auf so vielen frühen Pride-Flags und so mit drauf.
0: Okay, okay.
1: Bisher habe ich mich nichts als blamiert. Naja.
0: Gut zu wissen,
2: ach,
0: auf jeden Fall.
2: Es steht 0 zu 1 nach der dritten Frage. Ist schon okay, Martha. Dann Frage Nummer 4. In welchem Land gibt es die größten Pride-Paraden?
1: Martha, Deutschland.
2: Nein.
1: Schade.
0: Puh.
1: Bei raten.
2: Das ist wirklich raten, das wusste ich auch nicht vorher.
0: Ich sag mal Norwegen, weil Skandinavien immer so fortgeschritten ist.
2: Marsha, Brasilien stimmt! Brasilien stimmt!
0: Ich habe Brasilien gedacht, aber ich dachte, nein, die haben doch Karneval, die machen doch bestimmt auch nicht bei Pride.
2: Dafür kriegst du einen Punkt.
1: Ja.
2: Okay, so, ich würde sagen, dann die letzte Frage, das ist eine Popkulturfrage, heißt, ihr könntet es beide wissen. Mhm. Frage Nummer 5. In welcher US-amerikanischen Sitcom heiratete zum ersten Mal überhaupt ein gleichgeschlechtliches Paar?
1: Scheiße. Ja, da müssen wir jetzt erstmal wissen, welche Sitcoms es vielleicht gibt.
2: Es gibt einen Bonuspunkt für die Namen.
1: What the fuck? Ich weiß auch nicht mehr die Antwort, Paula.
0: Boah, ich hab nur eine
2: welche
0: Sitcom im Kopf die ganze
2: Sitcoms
0: Zeit.
2: Welche Sitcoms gibt es
0: ich
2: denn?
0: Ich sag einfach Julia, ich sag Brooklyn Nine-Nine.
2: Nein.
1: Ich sag Friends.
2: Ist es Friends?
1: Ja!
2: Wieso? Ist es Friends? Wer heiratet?
1: Ich hab die Serie nie geschaut.
2: Wer heiratet? Sind
1: oh,
2: Frauen
1: ich
2: oder
1: hab
2: Männer?
1: Friends geguckt. Es sind
0: Scheiße, wer ist denn?
1: Männer.
2: Das ist 50-50 genau, Martha. Die beiden Optionen habe ich.
1: Frauen.
2: Es sind Frauen.
1: Ja!
2: Es sind Carol und Susan aus Friends. Das ist die Ex von Ross.
1: Ja,
2: das
1: ist oh crazy. Mein Gott,
2: ja,
1: stimmt.
2: Die beiden heiraten dabei.
1: Alright.
2: Okay, ich würde sagen, dann hat tatsächlich Martha 2-1 gewonnen.
1: Verdient.
2: Nicht so zwingend verdient, bin ich ehrlich.
0: Ey,
2: das war ein Raten.
1: Das ist persönlicher
2: Nein, es ist okay, Martha. Das ist okay. Vielleicht hat ja irgendwer da draußen besser als die beiden abgeschlossen. Ich tippe fast darauf, aber ihr beiden habt das trotzdem sehr toll gemacht. Ich würde sagen, herzlichen Glückwunsch, Martha.
1: Danke.
2: Und vielen Dank fürs Mitmachen.
1: Wir hören als nächstes Girl.am und danach sind wir back für euch im Pod.fm Freitagmittag.

0: to be. Girl That I Am von Ella Bright im Freitagmittag. Leute, das Wochenende steht vor der Tür. Und wenn ihr Bock habt, was zu unternehmen, aber noch nicht wisst, was ihr machen könnt, dann haben wir jetzt unsere BonnFM-Reporterin Jule Rademacher bei uns und sie präsentiert euch die
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2: Ja, am Sonntag ist Triathlon. Wenn ihr mitmacht, viel Erfolg. Ansonsten, danach gibt es eine Afterparty im The Ninth Bonn von 16 bis 22 Uhr. Und da kommt ihr frei rein. Also viel Spaß, würde ich sagen. Dieses Wochenende ist auch Kultur angesagt. Das Museumsmeilenfest ist am Samstag und Sonntag. Hier kommt ihr kostenfrei in 5 Museen. Ins Museum König, Haus der Geschichte, Deutsches Museum, Bundeskunsthalle und Kunstmuseum Bonn. Also, dann, wenn ihr eher auf Comedy steht, findet heute Abend um 20 Uhr im Brückenforum Bonn das Programm Daheim von Fabi Rommel statt. Und auch da kommt ihr kostenfrei rein. Also was ist diese Woche los? Morgen um 18.30 Uhr haben wir dann noch ein kleines Konzert für euch vom Plan B Chor Bonn. Du bist genug heißt, da werden Songs von Paris Paloma oder Chaperone gespielt, also sehr modern, in der integrierten Gesamtschule in Bonn-Beul. Da könnt ihr auf Spenderbasis reinkommen.
3: Da haben wir doch einfach schon mal ein paar sehr nice Infos von dir bekommen. Vielen Dank, liebe Jule. Wir gehen jetzt noch ein bisschen weiter mit Nina Schuber und Enyo. Fühlst du gar nichts bei Bonn FM.

0: Der Freitagmittag neigt sich so langsam dem Ende zu und ich würde jetzt gerne auch noch was unternehmen nach der Sendung, aber es ist so, das Wetter ist jetzt nicht so perfekt. Es ist so, ja okay, jetzt gerade regnet es nicht, aber wenn es so regnerisch ist, was kann man dann so machen? Ich finde so cozy Hobbys zu Hause actually auch ganz cool.
1: Ich privat persönlich sehe mich ja eigentlich auch immer mit so einer Decke, einfach ja, so auf dem Sofa.
0: 100%.
1: Finde aber jetzt gerade, da ja eigentlich Sommer ist, eine Aktivität nahe ist und ich habe das Puzzeln für mich wieder entdeckt.
0: Ja, oh mein Gott, Puzzeln so cool. Puzzeln kann man auch actually draußen machen.
1: Ja, finde ich
0: auch. Oder so im Winter, falls ihr einen Winter Garten habt, Leute, so unter einem Dach, da kann man da drunter puzzeln.
1: Loki, so cool.
0: Ja, hey. Das war für euch der Freitagmittag. An den Mikros waren Julia Harder
1: und Martha Strauß. Und während wir puzzeln gehen, passiert bei BonFM noch eine ganz tolle Sache.
2: Und zwar, die Sendung bei BonFM geht ja noch weiter. Die mit uns, mit Arne und Sedai. Arne, sag mal hallo.
3: Hallo.
2: Ja, wir senden gleich beim Freitag Päuschen und ein kleiner Teaser, wir haben ein Interview mit den besten, ja, die besten Foodspots werden basically vorgestellt. Also bleibt auf jeden Fall dran.
1: Ich würde sagen, da gibt es auf jeden Fall eine ganze Menge, worauf ihr euch freuen könnt, bevor das euch erwartet. Nochmal The Beaches mit Edge of the Earth.

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2: Die Nachrichten mit Stefan Pössl. Guten Tag.
3: Wir haben uns dazu entschieden, die weiteren Pläne für den Neubau des Opernhauses zu stoppen.
2: Düsseldorfs Oberbürgermeister Keller hat das größte kulturelle Prestigeobjekt in seiner Stadt beerdigt. Für den geplanten Bau eines neuen Opernhauses sei nicht genug Geld in der Stadtkasse. Und ihm fehle der Optimismus, dass sich das in den nächsten Jahren ändern könnte. Der Bau sollte bis zu 1 Milliarde Euro kosten und auch andere Kultureinrichtungen wie die Musikschule beherbergen. Ronja Henke, WDR Düsseldorf.
4: Die Situation, in der sich die Stadt befinde, lasse es nicht zu, so viel Geld in einen Opernneubau zu stecken, sagte Keller. Er hatte sich sehr für das Projekt eingesetzt. Es sei aber schlicht nicht zu finanzieren. Der Neubau hatte in den letzten Monaten für viele Diskussionen in der Stadt gesorgt. Strittig waren nicht nur die Finanzierung, sondern auch der Standort des Gebäudes. Die Kosten gaben schließlich den Ausschlag, denn die Haushaltslage der Stadt ist schlecht. Damit ist das jahrelang geplante Prestigeprojekt vom Tisch.
2: Für die NRW-Bewerbung für die Olympischen Spiele liegt das endgültige Konzept vor. Es geht um die Olympischen und Paralympischen Spiele 2036, 2040 oder 2044. Gestern mussten die Unterlagen beim Deutschen Olympischen Sportbund eingereicht werden. Bei einigen Sportarten gibt es noch Änderungen. Christoph Ulrich, WDR Landespolitik.
5: Am Ende wurde noch einiges an dem Konzept gefeilt. Mountainbike soll nun in Essen stattfinden. Härten war ursprünglich vorgesehen. Am Bürgerentscheid dort nahmen aber nicht genug Menschen teil. Boxen wird es im Ruhrstadion in Bochum vor bis zu 20.000 Leuten geben. Wasserball soll in Duisburg vor der Kulisse des Landschaftsparks stattfinden. Aus dem Olympiastadion soll nach den Spielen ein Stadtteilviertel werden und nach dem Rückbau für Kitas, Schulen und Wohnungen Platz gemacht werden. Das gleiche ist auch für das Olympische Dorf in Köln vorgesehen. Die endgültige Bewerbung liegt jetzt beim Deutschen Olympischen Sportbund. Der wird die Bewerbung von München, Berlin und eben Köln-Rhein-Ruhr jetzt prüfen.
2: Weitere Meldungen im Überblick. NRW-Gesundheitsminister Laumann kritisiert Teile der geplanten Pflegereform. Vor allem, dass Pflegekräfte nicht mehr grundsätzlich nach Tarif bezahlt werden sollen, lehnt er ab. Sozialverbände und Patientenschützer kritisieren, dass Bundesgesundheitsministerin Wagen Leistungen für Pflegebedürftige einschränken und sie stärker zur Kasse bitten will. Rund 60 Fußballfans haben kostenlose Tickets für die WM bekommen, wegen eines Fehlers auf der FIFA-Webseite. Der Weltverband hat einen entsprechenden Medienbericht bestätigt. Die Käufer seien inzwischen aufgefordert worden, die Karten zu bezahlen. Die Fußball-WM in den USA, Kanada und Mexiko beginnt nächsten Donnerstag. In Krefeld ist eine afrikanische Wildkatze aus dem Zoogehege entlaufen. Polizei, Ordnungskräfte und Zoomitarbeiter suchen zurzeit nach dem Tier auf dem Gelände. Sie bitten um Hinweise aus der Bevölkerung. Eine Gefahr für die Menschen soll es nicht geben. Die Wildkatze gilt als scheu. Trotzdem sollen Menschen Abstand halten und eigene Hunde und auch Katzen anleinen.
1: WDR aktuell aus der Region.
2: In Münster werden gerade auffällig viele Motorroller gestohlen, wohl wegen eines Social-Media-Trends. Die Polizei spricht von mehr als 180 Fällen und die Täter sind meistens minderjährig. Was hinter dem zweifelhaften Trend steckt, erklärt Oliver Steuk, WDR Münster.
6: Es gibt auf Social-Media-Kanälen wie TikTok Videos mit Anleitungen, wie man ein Lenkradschloss an Motorrollern knacken kann. Und das probieren wohl gerade viele Jugendliche aus, fahren die Roller meistens nur kurz um den Block und lassen sie dann irgendwo im Gebüsch liegen. Die meist 11- bis 17-jährigen Täter halten das Ganze wohl für einen Nervenkitzel. Tatsächlich ist es aber schwerer Diebstahl, stellt die Polizei klar. Es drohen Strafen. Und wer noch nicht strafmündig ist, der wird zumindest im Jugendamt gemeldet. Einige Täter hat die Polizei schon erwischt.
2: Das war WDR aktuell. Das Wetter in Nordrhein-Westfalen. Längere freundliche Abschnitte wechseln sich mit Schauern und einzelnen Gewittern ab. Die Höchsttemperaturen in Schwerte 18 Grad, in Coesfeld 19 und in Düren 20 Grad. Morgen erst freundlich, dann mehr Wolken und einzelne Schauer, vielleicht auch Gewitter bei bis zu 22 Grad. Am Sonntag wechselhaft mit Sonne und Wolken. Die Zeit, es ist 14.04 Uhr. 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
8: Oh nein, nicht Feierabend. Es ist ja noch nicht Abend, Arne.
9: Noch nicht ganz.
8: Es ist noch nicht
9: ganz.
8: Abend. Es ist falsch. Wir sind im Donnerstag-Päuschen, Freitag-Päuschen.
9: Heute ja. Ausnahmsweise mal am Freitag.
8: Ja, weil wir normalerweise Donnerstag Feierabend senden.
9: Mhm.
8: Und
9: ja, aber gestern konnte ich nicht, weil da war ich tatsächlich verplant.
8: Ja, ich war
9: deswegen machen wir es jetzt spontan am Freitag.
8: Genau, ich war auch verplant, deshalb konnten wir gestern nicht. Was hast du denn gestern gemacht, Arne?
9: Ja, ich wollte eigentlich mit einem Kumpel von mir essen gehen, Nudeln essen. Aber wir haben es dann sein gelassen tatsächlich, weil es hat geregnet und es war so ungemütlich draußen. Deswegen, naja.
8: Ja, okay. Ja, ich habe was für meine Bachelorarbeit und für meine Hausarbeit getan.
9: Richtig
8: ja.
9: gut.
8: Und hiermit willkommen beim Freitagpäuschen, dieses Mal mit Zedai Ardutsch
9: und Arne Seifert.
8: Viel Spaß.

0: Das war Run It Back von Still Woozy. Und
1: heute haben wir einen Gast im Freitagpäuschen. Der Food-Influencer Bonner Nuri ist bei uns vor den Mikros.
2: Was geht?
0: Hi. Genau, hi Nuri. Nuri Hallo. Gibt auf Instagram und TikTok Updates über die besten und neuesten Food-Spots in Bonn.
2: Genau.
0: Nuri, wie geht's dir? Wie fühlst du dich hier?
2: Boah, ich freue mich, dass ihr mich eingeladen habt. Voll cool. Ich bin auch gespannt jetzt auf eure Fragen. Ich habe richtig Bock.
0: Ja, wir haben auch richtig Bock, oder?
1: Ja, auf jeden Fall.
0: Ja, dann kommen wir mal direkt auf die erste Frage.
2: Klar.
0: Wie bist du auf die Idee gekommen, die besten Foodspots in Bonn irgendwie zu promoten?
2: Ich habe mir einfach gedacht, ganz ehrlich, es fehlt irgendjemand, mit dem sich Bonn identifizieren kann, wenn es um das Thema Essen geht. Und habe dann einfach gestartet. Weil ich weiß noch, an dem Tag hatte ich übertrieben Hunger und dachte mir, ey, ich kann nirgends nachschauen, beziehungsweise es fehlt einfach so eine Person, wie beispielsweise Abogogo, wo man schauen kann, wo es gutes Essen gibt. Da hat mir das als, ich sag jetzt mal, eigene Mission gemacht, ne? Dass ich mir einfach gesagt habe, die Bonner sollen endlich jemanden haben, wo man sehen kann, wo man geil essen gehen kann.
0: Geil. Und seit wann machst du das dann?
2: Seit circa einem Jahr.
0: Okay.
2: Da bin ich schon dabei, genau.
1: Und wann hast du so gemerkt, dass du wirklich auch erfolgreich sein kannst mit den Videos? Also wann hat das so angefangen?
2: Seitdem die Leute draußen auf mich zugekommen sind, sich bedankt haben, Fotos gemacht haben. Ey, das war für mich so ein richtiger Flash.
0: Ah,
2: ich habe
0: cool.
2: mich so gefühlt wie so ein Star.
0: Cool. Also wirst du immer so auf der Straße erkannt?
2: Ja, tatsächlich. Sehr, sehr oft sogar.
0: Ah, ja, auf dem Weg hierhin wurde
2: ich erkannt. Auf dem Weg hierhin wurde ich erkannt.
0: Krass, wie oft?
2: Richtig geil.
0: Wie oft?
2: Ich würde sagen, auf dem Weg hierhin habe ich 4 Bilder gemacht.
0: Geil, ja, okay. Aber du bist dann auch wahrscheinlich so offen und sagst,
2: ja,
0: ey, geil.
2: Jeder, der auf mich zukommt, ihr könnt mich alles fragen. Ich freue mich immer.
0: Ja, geil. Hey, geil. Ihr habt es gehört, Leute.
2: Ja.
0: Wenn ihr mal Nuri seht, dann könnt ihr gerne Fotos machen.
2: Auf jeden Fall.
0: Okay, und wie findest du dann heraus, welche neuen Spots in Bonn gerade öffnen?
2: Die schreiben mir meistens über Instagram oder TikTok und sagen, ey, Bonner Nuri, wir brauchen deine Hilfe. Mach da mal bitte ein Video zu, mach dann ein Ansagenvideo etc. Und dann helfe ich dir auch gerne. Ne?
0: Ja.
2: Sehr, sehr gerne.
0: Aber es war wahrscheinlich nicht von Anfang an so. Da musstest du ja erstmal so deine Community so ein bisschen aufbauen und dich so ein bisschen etablieren.
2: Genau.
0: Wann hat das angefangen, dass sie dich wirklich angeschrieben haben?
2: Ich würde sagen, relativ früh, weil die halt, wie gesagt, gesehen haben, ey, da ist endlich mal ein Bonner, der auch die Bonner supportet. Ne? Und ging relativ früh los. Ich würde sagen, nach 2 Monaten. Ja.
0: Oh, krass,
2: genau,
0: okay.
2: Genau.
1: Perfekt.
2: Heftig.
1: So schnell kann es gehen manchmal.
2: So schnell kann es gehen, einfach
0: okay.
2: machen.
0: Ja, das heißt, du wirst dann auch zu den Neueröffnungen eingeladen.
2: Ich werde immer eingeladen, ganz genau.
0: Ja.
2: Immer eingeladen.
0: Krass.
2: Ich bin
1: das ist
2: immer
1: schon
2: dabei.
1: Auch ein sehr gutes, das klingt sehr, sehr spannend, ehrlich gesagt.
2: Auf jeden Fall.
1: Mach
2: richtig Bock. Mach richtig Bock.
1: Ja, also gerade haben wir sehr viel über die Foodspot-Situation in Bonn rausgefunden.
2: Ja.
1: Und gleich werden wir noch mehr erfahren über Essensmöglichkeiten für Studis in Bonn.
2: Ich freue mich.

0: Ja, das war Beach House von The Daydreamers. Und wir sind wieder zurück im Studio mit dem Food-Influencer Bonner Nuri.
1: Was geht?
0: Hi Nuri.
2: Hallo.
0: Der macht Content über die besten Foodspots in Bonn. Und gleich werden wir so ein bisschen über ja, die besten Foodspots für Studis erfahren.
3: Ja, genau. Ja. Und ja, als Studi ist es ja auch immer wichtig so, man hat vielleicht jetzt nicht so viel Geld in der Tasche und fragt sich dann, wo kann man Geld sparen?
1: Genau.
3: Hast du vielleicht eine Idee, wo es in Bonn so gute Studierabatte gibt?
1: Also ich würde jetzt mal sagen, spontan fällt mir ein, ab nächster Woche Freitag, da habe ich ein eigenes Bonner Nuri-Menü bei Bonn's
0: geil.
1: Burger.
0: Oh mein Gott,
1: richtig geil, da freue ich mich auch richtig drauf. Da wird es meinen Lieblingsburger geben, Pommes, Coleslaw, Fries, so genau, und Chicken Wings.
0: Okay, hast du das Menü selbst erstellt?
1: Genau, die haben das halt quasi mit mir besprochen, weil ich diesen Burger einfach übertrieben liebe.
0: Heftig.
1: Und ja, an alle Studenten, ich habe an euch gedacht, ich habe auch an die Schüler gedacht. 17,90 €, ganz ehrlich, darüber kann man nicht meckern. Und ihr werdet satt.
3: Perfekt.
1: Das verspreche ich euch.
0: Nice. Ey, Leute, ihr habt hier zuerst gehört.
3: Ja. Okay, wo gibt's
0: Woche.
3: Das dann nochmal genau?
1: Bonn's Burger.
0: Bonn's Burger. Okay.
1: Genau, richtig. Ja. Das ist auch hier direkt in der Nähe. Ne, in Bonn. Ja. Jeder sollte den Spot kennen, aber der ein oder andere wagt sich vielleicht nicht dahin zu gehen, weil er sich denkt, es ist teuer. Ne?
0: Ja.
1: Deswegen, Bonner Nuri hat an euch gedacht.
0: Einmal muss man probieren tatsächlich.
1: Auf jeden Fall, müsst ihr. Der beste Burger.
0: Okay, und wo kann man generell als Bonn günstig essen gehen?
1: Ich würde sagen,
0: als Studi meinte ich, sorry.
1: Als Studi fällt mir so spontan noch Nazar ein, das ist ein Dönerladen.
0: Mhm.
1: Die haben echt auch immer so unschlagbare Preise. Also man kriegt für wenig Geld echt gutes Essen.
0: Ja.
1: Oder recht neu würde ich sagen Puppies. Da zahlt ihr 13,90 €, all you can eat, Pizza, Pasta,
0: ey,
1: Salat.
0: Geil, wo ist
1: das?
0: Das
1: ist geil. Das ist direkt gegenüber von dem Gericht.
3: Ah, bei dem Landgericht?
1: Bei dem
3: gegenüber?
1: Landgericht, direkt
3: okay.
1: gegenüber, genau,
3: okay.
1: Richtig.
3: Ja. Also beim Better von Suttner Platz.
1: Genau,
0: okay.
1: Ja, genau.
0: Ja. Nice. Wie oft in der Woche gehst du essen?
1: Also ich habe in der Regel, ja, das hört sich immer viel an,
3: Montag
1: aber ich mache Montag bis Freitag gerne. Ich habe leider das Problem, ich nehme schnell zu. Deswegen habe ich mir gesagt, ey, zwei Drehs müssen schon sein in der Woche.
0: Ja.
1: Von daher, zwei Drehs habe ich auf jeden Fall in der Woche und sollte auch reichen.
0: Gestern warst du bei Dammler, habe ich gesehen.
1: Gestern war ich bei Dammler, die haben jetzt neuerdings Pasta. Freut euch auf das Video, kommt nächste Woche Dienstag.
0: Hey, Leute.
3: Wow. Spannend.
1: Richtig geil.
0: Dienstag
1: richtig
0: auf Bonner Nuri auf dem Instagram-Account
1: genau,
0: schauen.
1: Richtig. Geil.
0: Ja, und in einem Video vor kurzem hast du gemeint, es fehlen Corn Dogs in Bonn. Was fehlt deiner Meinung nach noch?
1: Also spontan würde ich sagen Corn Dogs auf jeden Fall, weil Corn Dogs habe ich zuletzt in Köln gegessen. Also klar, der eine oder andere hat mir auch gesagt, Kirmes, ganz ehrlich Freunde, überteuert und schmeckt nicht bei so einer Kirmes. Von daher, Corn Dogs müssen nach Bonn. Und so spontan würde ich sagen, mir fehlt irgendwie so ein richtig, richtig, richtig guter Asiate.
0: Okay. Ja,
1: wir haben Unmengen an Asiaten hier in Bonn, aber so ein richtig geiler, der fehlt einfach.
0: Aber hast du schon so spezifische, so chinesisch oder japanisch? Oder?
1: Ich würde sagen, also Sushi kann man recht gut in Bonn essen, aber so einer, wo man hingeht und sich denkt, wow, das fehlt einfach. Das, ey, ganz ehrlich, wenn das jemand hört, der sich mit Sushi auskennt, bitte komm nach Bonn.
3: Okay, das ist Inspiration für die Zukunft, würde ich sagen.
0: Ja, wir haben ja gerade über Neueröffnungen geredet,
1: genau.
0: Jetzt switchen wir so ein bisschen von Thema zu Thema.
1: Ja.
0: Was war bisher deine Lieblingsneueröffnung?
1: Puppies. Ich würde sagen tatsächlich Puppies. Warum? Weil ich weiß einfach, da wird jeder satt. Da wird wirklich jeder satt und es schmeckt auch gut.
3: Was verkaufen die denn?
1: Pizza, Pasta und Salat. All you can eat.
3: Ah, geil.
1: Sehr, sehr lecker, wirklich. Freunde, ihr müsst da hin.
0: Ja,
1: nice. Rennt den Laden voll.
0: Pizza, Pasta kann man immer machen.
1: Ja, ist so. Ist wirklich so.
3: Okay, sehr nice. Ja. Wir danken Bonner Nuri für seine ganzen Insider-Infos über die Foodspots in Bonn.
1: Sehr gerne.
3: Das Interview könnt ihr auch bald anhören auf unserer Webseite.
1: Freue ich mich. Hört euch das
3: und,
1: an.
3: Genau, schreibt uns auf Instagram, was ihr für coole Foodspots kennt, @bonnfm.
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1: Mit Julina Kleen und das sind die Themen. Bonner Nordbrücke gesperrt und Ersatzverkehr für 66 bis Ende Juni. Am Mittwochnachmittag wurde die Bonner Nordbrücke überraschend gesperrt. Laut Stadt Bonn soll die Sperrung 14 Tage dauern. Grund für die Sperrung ist ein Sicherheitsrisiko auf der Bonner Seite. Neben der Nordbrücke sind auch die Römerstraße und der Bereich bis vor den Leinpfad gesperrt. Feuerwehr und Rettungsdienst haben ihre Fahrtwege bereits auf die neue Situation angepasst. Die Kommune Taskforce Nordbrücke hat erste Maßnahmen beschlossen. Dazu gehören ausgeweitete Homeoffice-Regelungen und Streckenänderungen sowie engere Taktung des ÖPNVs und Individualverkehrs. Bis Ende Juni fahren Ersatzbusse für die Linie 66 zwischen St. Augustin, Zentrum und Siegburg, so die Stadtwerke Bonn. Der Grund für die verlängerten Baumaßnahmen sind Schäden an der Infrastruktur, darunter beschädigte und entwendete Kabel. Seit dem ersten Zwischenfall haben die Stadtwerke Bonn bereits N-Sicherheitsdienst engagiert. Zur weiteren Sicherheit wurden Grünflächen beschnitten und Streckenabschnitte mit Drohnen überwacht. Ab dem 12. Juni sollen die Stadtbahnen bis zur Haltestelle St. Augustin Zentrum durchfahren. Von dort fährt der Ersatzverkehr bis nach Siegburg. Die GEMA fordert vom Veranstalter 17.500 Euro für das Bonnfest im September. Das berichtet der Generalanzeiger. Oberbürgermeister Guido Deus nahm Kontakt zur GEMA auf, um die Bedeutung des Bonnfests zu erklären. Grund für die hohen Kosten ist die Flächenberatung der GEMA. Diese beinhaltet die gesamte Innenstadt und nicht nur die zwei Bühnen. Die GEMA begründete die Rechnung mit einem Urteil des Bundesgerichtshofs aus dem Jahr 2011. Zudem erklärt die GEMA, dass die Veranstaltungsflächen in früheren Jahren mehrfach nicht korrekt gemeldet wurde. In vergangenen Jahren mussten die Veranstalter nur 4.500 Euro zahlen. Das waren die Meldungen mit Julina Kleen.
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2: So, gerade haben wir 20 Grad in Bonn und es zeigt tatsächlich bei mir Regen an, aber wenn ich aus dem Fenster schaue, dann scheint die Sonne gerade voll auf die Straße, Leute, aber nehmt trotzdem zur Not einen Regenschirm mit. Morgen soll es bei 22 Grad auch regnen und am Sonntag soll es trocken sein bei 21 Grad.
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Das war Backchaser Jan von Paschanim natürlich. Und Leute, vor 2 Tagen hat die Volleyball Nations League angefangen, der Männer und Frauen natürlich. Und hier spielen die Top 13 Länder der Welt gegeneinander, um sich für ein Jahr als beste Volleyballmannschaft bezeichnen zu können. Ja, und jetzt fragt ihr euch wahrscheinlich, warum ein Jahr? Denn anders als beim Fußball, also das ist die Antwort, anders als beim Fußball findet die Volleyball-WM jedes Jahr statt. Und dieses Mal in Brasilien, dann in verschiedenen Venues verteilt all over the world. Das heißt in Japan, in Kanada, in China und in den USA. Und hier gibt es, das ist natürlich ein ganz normales Turnier. Und bevor es zum Finale kommt, müssen sich die Länder erst in den Qualifikationen beweisen. Und jetzt, hold on, die dauern 1,5 Monate. Das ist richtig crazy. Und abwechselnd spielen dann Männer und Frauen. Die WNL hat mit den Frauen angefangen diese Woche. Nächste Woche geht es weiter mit den Männern. Und das erste Viertelfinalspiel findet erst am 22. Juli statt. Und bis dahin können wir aber zusammen über 1,5 Monate über 100 Spiele genießen. Yay, ich freue mich total. Ich liebe Volleyball natürlich. Und wenn wir nur Zeit für die Deutschlandspiele haben oder wenn ihr nur die Zeit für die Deutschlandspiele findet, dann werden sie in der ARD-Mediathek gestreamt und dort könnt ihr auch die genauen Spielzeiten abchecken.

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5: Die Nachrichten mit Stefan Pössl, guten Tag.
6: Ich ärgere mich, dass man seit 10 Jahren weiß, dass diese Brücke marode ist und nichts unternommen hat und es jetzt so eskalieren lässt.
5: Diese Autofahrerin stand am Morgen wie viele andere in Bonn im Stau. Nach der Sperrung der Nordbrücke gibt es große Probleme. Die Brücke war gesperrt worden, weil neue Mängel entdeckt wurden. Am Mittag kam Bundesverkehrsminister Schnieder zur Brücke und versprach schnelle Hilfe.
7: Für das Bundesministerium hat dieses Projekt absolute Priorität aufgrund der wirklich dramatischen Auswirkungen. Das ist das, was unsere Botschaft für die Region ist. Der Bund wird mit aller Kraft dafür eintreten, die Beeinträchtigungen so gering wie möglich zu halten und so schnell wie möglich Abhilfe hier zu schaffen.
5: Derzeit untersuchen Spezialisten, wie groß die Schäden an der Nordbrücke wirklich sind. In etwa 2 Wochen soll dann entschieden werden, wie es weitergeht. Fest steht, dass die Brücke durch einen Neubau ersetzt werden muss. Ob die alte Brücke vorher noch einmal für den Verkehr freigegeben wird, ist aber offen. Bei der Fußball-WM bricht der Weltverband FIFA mit einer Tradition. Bei der Zeremonie vor den Spielen wird nicht mehr nur die Startelf auf dem Spielfeld stehen. Was sich ändert, erklärt Kerstin Bonn, WDR aktuell.
8: In den Minuten vor dem Anpfiff sollen alle auf dem Platz stehen, die an dem Tag auch im Kader sind. Also auch die Ersatzspieler, die sonst auf der Bank sitzen. Das sind dann maximal 26 Spieler pro Team. Sie laufen zusammen mit Kindern und Jugendlichen ein, wie jetzt auch schon. Dann stehen die beiden Mannschaften aber nicht mehr in einer Reihe nebeneinander, sondern rund um ein Banner am Mittelkreis, sodass sich die beiden Teams gegenseitig anschauen können. Die FIFA will bei der Eröffnungszeremonie auch sonst mehr Show machen. Im Verlauf des Turniers soll vor den Spielen farbiger Rauch oder Pyrotechnik zum Einsatz kommen. Das ist in deutschen Fußballstadien verboten. Die WM in den USA, Kanada und Mexiko geht nächsten Donnerstag los.
5: Weitere Meldungen im Überblick. Die Stadt Düsseldorf baut keine neue Oper. Oberbürgermeister Keller hat erklärt, dass sich die Stadt das Projekt nicht leisten kann. Der bislang geplante Neubau hätte voraussichtlich 1 Milliarde Euro gekostet. Keller gab dem Bund eine Mitschuld am Scheitern des Projekts. Bislang komme noch keine finanzielle Entlastung durch Reformen bei den Kommunen an. Russlands Präsident Putin hat bislang nicht auf den offenen Brief des ukrainischen Präsidenten Selenskyj reagiert. Ein Kreml-Sprecher sagte aber, dass Putin über den Vorschlag informiert sei. Selenskyj hatte ein Treffen auf neutralem Boden vorgeschlagen, um über ein Ende des Kriegs gegen die Ukraine zu verhandeln. Der Deutsche Wetterdienst hat bestätigt, dass über Gronau an der Grenze zwischen Nordrhein-Westfalen und den Niederlanden ein Tornado durchgezogen ist. Demnach hatte der Wirbelsturm gestern Windgeschwindigkeiten um 150 Kilometer pro Stunde. Über größere Schäden ist bislang nichts bekannt.
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5: Wie man ein Dorf wieder lebendiger machen kann, darum geht es derzeit in Leteln im Kreis Minden-Lübbecke. Dort werden jetzt viele Themen angepackt, die Vorbild für andere Dörfer sein sollen. Thorsten Knape für WDR aktuell.
9: Es geht um bessere Mobilität auf dem Lande, um nachhaltige Lösungen zum Energiesparen und um das so wichtige sich wohlfühlen im Dorf. All das nehmen die Letelner jetzt in Angriff. Sie hatten sich für das Projekt der Stadt Minden beworben und mit ihren Ideen überzeugt. Beispiele: ein neuer Dorftreff zum Klönen soll her und ein neuer Sporttreff zum Fitbleiben.
5: Das war WDR aktuell. 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
10: Mit Zeta Jardutsch.
11: Und Arne Seifert.
10: Und Arne, die Tagesschau hat letztens vor ein paar Tagen tatsächlich so ein Post veröffentlicht, dass Deutschland nicht gut schläft.
11: Das kann ich mir sehr gut vorstellen.
10: Ja, 35,3% der Befragten, ich lese jetzt einfach von dem Tagesschau-Post ab, geben an ein und oder Durchschlafstörung zu leiden und 12,6% davon geben an, dass für sie beides ein Problem ist, die übrigen Befragten haben nur einer der Schlafstörungen. Wie ist es bei dir? Kannst du gut durchschlafen oder?
11: Ja, tatsächlich schon. Bei mir ist es auch so, ich werde irgendwann so müde, dass ich einfach innerhalb von so 5 oder 10 Minuten einschlafen kann. Und ich habe manchmal die Angst, dass es irgendwie damit zusammenhängt, dass meine Schilddrüse nicht ganz funktioniert.
10: Oh mein Gott.
11: Vielleicht sollte ich mal
10: Anne,
11: zum Arzt gehen oder so.
10: Geh zum Arzt.
11: Aber ansonsten geht es mir ja gut so. Wie ist es bei dir?
10: Ich schlafe ja generell etwas später ein. Also ich bin in der Woche, wenn ich sogar um 8 wach sein muss, dann bin ich erst um 2 Uhr im Bett. Und ich vielleicht um 2:30 eingeschlafen. Also ich habe viel zu wenig Schlaf und ich schlafe auch viel zu lange. Also ich kann 12 Stunden durchschlafen, aber ich habe jetzt die letzten Nächte 8 Stunden geschlafen und dann früh ins Bett und früh aufgewacht. Das hat voll gut getan.
11: Ich check jetzt.
10: Leute, ja. Ich werde zu einem Frühaufstehen hoffentlich. Pray for me. Und
11: we damit, pray for you.
10: Dankeschön. Ja. Damit willkommen bei
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0: Sarah, hast du diese Hitzewelle Anfang Juni in Bonn mitbekommen?
1: Okay, Arne, erstmal, wie soll ich sie nicht mitbekommen haben, Bruder?
0: Ich weiß ja nicht, wenn du nicht da warst.
1: Doch, ich habe geschwitzt wie noch nie in meinem Leben. Ich war tatsächlich aber bei meinen Eltern und da war es auch heiß. Und da frage ich mich jetzt, im Norddeutschland heiß, hier in Bonn heiß, ob das schon der Klimawandel ist?
0: Ja, das kann schon sein. Wir wissen es nicht genau. Aber was wir wissen ist, dass heute der Weltumwelttag ist. Deswegen richten die Vereinten Nationen ihre Aufmerksamkeit heute vor allem auf die Situation von Geflüchteten.
1: Ja, die Klimakrise wird vor allem in den nächsten Jahrzehnten dafür sorgen, dass Millionen von Menschen ihre Heimat verlassen müssen, weil eben ganze Regionen nicht mehr bewohnbar sein werden.
0: Ja, und die Klimakrise wird vor allem die Lebensbedingungen von diesen Menschen, von den bereits Geflüchteten, verschlechtern, obwohl es denen sowieso schon ziemlich schlecht geht. Oft haben sie nicht mal genug, um in den Flüchtlingslagern weltweit richtig gut oder überhaupt überleben zu können. Die Bedingungen in den Lagern sind so schlecht, dass sich Krankheiten ausbreiten und Naturkatastrophen verschlimmern die Situation von den Menschen natürlich noch mehr.
1: Ja, das geht aus einer Pressemeldung der Vereinten Nationen zum Umwelttag hervor. Und auch Deutschland beteiligt sich an dem Aktionstag unter dem Motto Umweltschutz bringt was zusammen. Und da denke ich mir, das ist so nichtssagend. Hey, danke. Warum habt ihr nicht auf Greta Thunberg gehört vor ein paar Jahren?
0: Ja,
1: hey.
0: Gute Frage. Aber wir haben ja jetzt das tolle Motto. Wer sich von dem angesprochen fühlt, der kann auf der Webseite vom Umweltschutzministerium noch mehr über den Aktionstag herausfinden. Bei uns geht es erstmal weiter mit Ufja von Sahide.
1: Ja, und da sage ich auch zum Thema Ufja, so wie Sahide.

0: Mein Name ist Helmut Trier, ich werde nächsten Monat 53 und ohne Organspende wäre ich jetzt schon seit 20 Jahren tot.
1: Ja, das ist ein Ausschnitt aus einem Video des UKB, in der Helmut seine Geschichte rund um das Thema Organspende erzählt.
2: Ja, und genau diese Schicksale erinnert der Tag der Organspende, der morgen stattfindet. Unsere BonfM-Reporterin Katja Oeser ist bei uns im Studio. Was ist denn der Tag der Organspende genau?
3: Ja, beim Tag der Organspende, da geht es um mehrere Perspektiven. Zum einen natürlich einmal um die Menschen, die auf ein Spendeorgan warten oder auch schon ein Spendeorgan bekommen haben. Aber der Tag dient vor allem auch daran, dazu Menschen zu danken, die eben Organe nach ihrem Tod gespendet haben.
2: Ja, das ist natürlich jetzt schon ein sehr besonderes und krasses Thema, was wahrscheinlich auch ziemlich viele Berührungsängste auslösen kann, wenn man sich noch nicht damit beschäftigt hat. Was kann ich denn machen, wenn ich mich genauer dazu informieren will?
3: Also ich kann auf jeden Fall die Website organspende-info.de vom Bundesinstitut für öffentliche Gesundheit empfehlen. Die haben sich da viel Mühe gegeben und man findet ganz viele Infos auf der Website und auch in ganz vielen unterschiedlichen Formaten. Also man kann Podcasts hören mit ExpertInnen-Gesprächen, Graphic Novels anschauen online, Erfahrungsberichte lesen oder natürlich auch ein Quiz machen. Und man findet aber natürlich auch ganz wichtig die harten Zahlen und Fakten zum Thema Organspende auf der Website. Zum Beispiel, dass aktuell über 8000 Menschen in Deutschland auf ein Spendeorgan warten.
1: Okay, ich habe jetzt nicht erwartet, dass 8000 Menschen auf ein Spendeorgan warten, das ist auf jeden Fall richtig, richtig viel. Und ich glaube, wichtig ist ja vor allem, dass wir uns überhaupt mit dem Thema auseinandersetzen. Was kann ich denn jetzt machen, wenn ich für mich eine Entscheidung zum Thema Organspende getroffen habe?
3: Also wichtig ist es auf jeden Fall, die Entscheidung dann festzuhalten, und zwar egal, ob man eben spenden möchte oder nicht, damit dann der eigene Wunsch nach dem Tod eben berücksichtigt werden kann. Und das kann man auf ganz verschiedene Weise machen, zum Beispiel klassisch mit einem Organspendeausweis, den kann man online bestellen, oder hier in Bonn liegt der auch in der ULB aus. Dann kann man sich online ins Organspenderegister eintragen und es ist natürlich auch wichtig, mit Angehörigen zu sprechen über das Thema, denn die treffen am Ende final die Entscheidung, ob Organe gespendet werden oder nicht. Und es ist eben so, wenn Unklarheit herrscht nach dem eigenen Tod, dann kommt man auf gar keinen Fall als Organspenderin in Frage und deshalb sollte man seine Entscheidung da auf jeden Fall klar festhalten, egal ob man sich dafür oder dagegen entscheidet.
1: Boah, okay, ich habe jetzt nicht erwartet, dass man sogar sich da aktiv dagegen entscheiden kann, also auch auf einem Spendeausweis. Aber Leute, ihr habt verschiedene Möglichkeiten, euch zu informieren und eure Entscheidung festzuhalten.
2: Und wenn ihr schon einen Organspendeausweis habt oder in dem Register eingetragen seid, nehmt doch den Tag der Organspende einfach als Anlass und überprüft, ob eure Daten noch aktuell sind. Danke an unsere BonfM-Reporterin Katja Oeser für den Überblick.

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1: Um 15.30 Uhr mit Julina Klee. Und das sind die Themen: Bonner Nordbrücke gesperrt und Ersatzverkehr für 66 bis Ende Juli. Am Mittwochnachmittag wurde die Bonner Nordbrücke überraschend gesperrt. Laut Stadt Bonn soll die Sperrung 14 Tage dauern. Grund für die Sperrung ist ein Sicherheitsrisiko auf der Bonner Seite. Neben der Nordbrücke sind auch die Römerstraße und der Bereich bis vor den Leimpfad gesperrt. Feuerwehr und Rettungsdienst haben ihre Fahrtwege bereits auf die neue Situation angepasst. Die Kommune Taskforce Nordbrücke hat erste Maßnahmen beschlossen. Dazu gehören auch ausgeweitete Homeoffice-Regelungen und Streckenänderungen sowie engere Taktung des ÖPNVs und Individualverkehrs. Bis Ende Juli fahren Ersatzbusse für die Linie 66 zwischen St. Augustin-Zentrum und Siegburg, so die Stadtwerke Bonn. Der Grund für die verlängerten Baumaßnahmen sind Schäden an der Infrastruktur, darunter beschädigte und entwendete Kabel. Seit dem ersten Zwischenfall haben die Stadtwerke Bonn bereits einen Sicherheitsdienst engagiert. Zur weiteren Sicherung wurden Grünflächen beschnitten und Streckenabschnitte mit Drohnen überwacht. Ab dem 12. Juni sollen die Stadtbahnen bis zur Haltestelle St. Augustin Zentrum durchfahren. Von dort fährt der Ersatzverkehr bis nach Siegburg. Die GEMA fordert vom Veranstalter 17.500 Euro für das Bonnfest im September. Das berichtet der Generalanzeiger. Oberbürgermeister Gio Deus nahm Kontakt zur GEMA auf, um die Bedeutung des Bonnfests zu erklären. Grund für die hohen Kosten ist die Flächenberechnung der GEMA. Diese beinhaltet die gesamte Innenstadt und nicht nur die zwei Bühnen. Die GEMA begründet die Rechnung mit einem Urteil des Bundesgerichtshofs aus dem Jahr 2011. Zudem erklärt die GEMA, dass die Veranstaltungsfläche in früheren Jahren mehrfach nicht korrekt gemeldet wurde. In vergangenen Jahren mussten die Veranstalter nur 4.500 Euro zahlen. Das waren die Meldungen mit Julina Kleen.
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2: So, jetzt hört ihr mich. Momentan haben wir 21 Grad in Bonn. Die Sonne schneit nach einem regnerischen Tag. Nehmt trotzdem den Regenschirm mit, Leute. Man weiß nie, wie das deutsche Wetter sich auswirkt tatsächlich. Denn morgen soll es auch noch weiter schneien bei 22 Grad. Und Sonntag haben wir 21 Grad. Die Sonne versteckt sich dann hinter den Wolken.
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0: Das war Summer Nights von Olivia Newton-John und John Travolta. Wir haben gerade schon über den Tag der Umwelt hier im Freitagnachmittag gesprochen. Da passt es super, wenn wir über die nicht ganz so umweltschonenden massiven Staus hier bei uns in Bonn sprechen, die es gerade wegen der gesperrten Nordbrücke gibt.
1: Ja, ich war gestern zwar nicht in Bonn, aber ich bin ja viel auf Social Media und ich habe mitbekommen, dass es sehr viel Staus gegeben hat. Sehr, sehr viel. Das habe ich noch nie so hier in Bonn miterlebt, über Social Media zumindest.
0: Ja, also ich war da in der Stadt und es war schon ziemlich crazy.
1: Krass.
0: Weil es ging wirklich gar nichts mehr und dementsprechend waren die AutofahrerInnen natürlich auch alle extrem angespannt oder auch pisst. Ja. Was ich dann auch am Abend in ein paar Videos, Interviews online gesehen habe, tatsächlich.
1: Ja, das kann ich auch total verstehen, wenn AutofahrerInnen da wütend werden, weil die Sperrung kam ja auch ohne Ankündigung so. Aber, Leute, es wurden ja Risse an der Nordbrücke entdeckt und ich denke mir nur, was wäre passiert, wenn sie die Brücke nicht gesperrt hätten?
0: Ja, deswegen denke ich mir, also besser spät als nie quasi. Sicherheit geht da auf jeden Fall vor, das ist ganz klar. Aber ich frage mich einfach, warum gab es nicht irgendwie einen Brückencheck vorher, dass das niemandem aufgefallen ist, dass da Risse sind? So, I mean, das ist doch jetzt nicht, also ich glaube, das muss doch gemacht werden irgendwie so, ne?
1: Ja, ja, vielleicht sind sie über Nacht aufgetaucht, ich weiß es nicht.
0: Vielleicht.
1: Ja, das hätte auch dieses Chaos vom Mittwoch auch verhindert auf jeden Fall. Aber für die Stadtverwaltung ist es dann wohl einfach zu viel verlangt, vorausschauend in die Zukunft zu blicken und zu handeln.

0: Sie hörten Asaf Levitin von den drei Kantoren mit Adonai Roy. Das Wort zum Schabbat sprach Rabbiner Walter Rothschild aus Berlin. Schabbat Shalom wünscht Ursula Voss-Henrich.
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2: Die Nachrichten mit Udo Stiel. Guten Tag. In Bonn gibt es nach der Sperrung der Nordbrücke weiterhin viele Staus. Auch auf den Ausweichstrecken und auf noch befahrbaren Brücken der Region geht es oft nur noch im Schritttempo voran. Die Nordbrücke ist seit vorgestern gesperrt, weil neue Risse in der Konstruktion entdeckt wurden. Am Mittag war Bundesverkehrsminister Schnieder in Bonn. Er versprach Hilfe des Bundes. Thomas Wenkert, WDR Bonn.
3: Schnieder erklärte, dass es jetzt auf Schnelligkeit ankomme. Die Rheinbrücke ist eine wichtige Verbindungsstraße. Sie wird täglich von mehr als 100.000 Fahrzeugen genutzt. Am Geld, so der Bundesverkehrsminister, werde es nicht scheitern. Das sei da. Ein Sprecher der Autobahn GmbH erklärte heute, dass in den kommenden 14 Tagen weitere technische Untersuchungen an und in der Brücke vorgenommen werden. Danach müsse dann entschieden werden, ob man die Brücke noch einmal ertüchtigen und für den Verkehr wieder freigeben kann oder ob die Rheinbrücke Bonn-Nord dauerhaft gesperrt werden muss.
2: Schülerinnen und Schüler in Nordrhein-Westfalen sollen mehr Mitbestimmung und ein breiteres Angebot bekommen. Einen entsprechenden Gesetzentwurf will die Landesregierung in den Landtag einbringen. Antje Passenheim, WDR-Landespolitik.
4: Künftig sollen bereits alle Grundschulen verpflichtet werden, so etwas wie Schülerparlamente einzurichten. Die Kinder sollen so frühzeitig lernen, Verantwortung zu übernehmen, eigene Positionen zu entwickeln und demokratische Entscheidungen mitzugestalten. Nach Meinung von Schulministerin Dorothee Feller stärkt das nicht nur die Schulgemeinschaft, sondern auch die demokratische Kultur insgesamt. Nach dem Gesetz soll es künftig auch mehr sogenannter Primus-Schulen geben. Darin lernen Kinder gemeinsam, ohne Schulwechsel von der 1. bis zur 10. Klasse. Diese Schulform gibt es bislang testweise nur 5-mal in Nordrhein-Westfalen. Künftig sollen es doppelt so viele Primus-Schulen werden.
2: Weitere Meldungen im Überblick. Die Stadt Düsseldorf baut keine neue Oper. Oberbürgermeister Keller hat erklärt, dass sich die Stadt das Projekt nicht leisten kann. Der bislang geplante Neubau hätte voraussichtlich 1 Milliarde Euro gekostet. Keller gab dem Bund eine Mitschuld am Scheitern des Projekts. Bislang komme noch keine finanzielle Entlastung durch Reformen bei den Kommunen an. Das Auswärtige Amt rät von Reisen nach Kuwait und Bahrain ab. Für Kuwait gilt ab sofort eine Reisewarnung. Nach Angaben des Ministeriums ist die Sicherheitslage in der Region wegen des Irankriegs weiterhin sehr kritisch. Dadurch könne es nicht ausgeschlossen werden, dass es wieder zu erheblichen Einschränkungen im Flugverkehr komme. Fußball-Zweitligist Arminia Bielefeld hat einen neuen Trainer. Der Verein hat bestätigt, dass Oliver Kirch das Amt übernimmt. Kirch wurde in Bielefeld im Nachwuchsbereich als Trainer ausgebildet und kehrt jetzt zum Club zurück. Bielefeld und Ex-Trainer Mitch Kniert hatten nach dem Zweitliga-Klassenerhalt ihre Zusammenarbeit beendet.
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2: Der Prozess gegen den Düsseldorfer Karnevalswagenbauer Jacques Tilly in Russland geht unerwartet in die nächste Runde. Der Künstler war wegen seiner bissigen Motive des russischen Präsidenten Putin schon zu 8,5 Jahren Haft verurteilt worden. Peter Hilt, WDR Düsseldorf.
5: Tilly sagte dem WDR, dass offenbar jemand Revision beantragt habe. Wer genau und warum, wisse er jedoch nicht. Tilly hatte gehofft, dass die Angelegenheit nach dem Urteil vor 6 Wochen erledigt sei. Er schaue nun trotzdem weiter gelassen auf das Verfahren, da er darauf sowieso keinen Einfluss nehmen könne. Laut dem Urteil des Moskauer Gerichts hatte der Düsseldorfer Künstler mit seinen satirischen Mottowagen an Rosenmontag religiöse Gefühle verletzt und Falschnachrichten über die russischen Streitkräfte verbreitet.
2: Das war WDR aktuell. Das Wetter in Nordrhein-Westfalen, es ziehen weitere Schauer und Gewitter über das Land. Zwischendurch lockern die Wolken auf. Die Temperaturen liegen am Abend bei 13 bis 18 Grad. In der Nacht ziehen die Schauer ab und es lockert auf. Die Werte gehen auf 12 bis 7 Grad zurück. Morgen vom Rheinland her immer mehr Wolken. Später Schauer und einige Gewitter. In Xanten werden 20 Grad erwartet. In Siegen 21 Grad und in Bielefeld bis zu 22 Grad. Die Zeit 17.04 Uhr. Wieder fünf die Verkehrslage. A1 Köln Richtung Münster zwischen Schwerte und Kreuz Dortmund-Unna. Etwa 10 Minuten plus, 6 Kilometer Stau. Dort hat ein LKW in der Verbindung zur A44 Erde verloren. A52 Düsseldorf Richtung Essen zwischen Kreuz Breitscheid und Essen-Kettwig. Etwa 10 Minuten plus, 4 Kilometer stockender Verkehr. A52 Essen Richtung Düsseldorf zwischen Essen-Rüttenscheid und Breitscheid. Etwa 10 Minuten plus, 5 Kilometer stockender Verkehr.
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2: Die Nachrichten mit Richard Hucke. Guten Tag. In und um Bonn gibt es nach der Sperrung der Nordbrücke weiterhin viele Staus. Die Brücke war gesperrt worden, weil neue Mängel entdeckt wurden. Am Mittag kam Bundesverkehrsminister Schnieder zur Brücke und versprach schnelle Hilfe.
3: Für das Bundesministerium hat dieses Projekt absolute Priorität aufgrund der wirklich dramatischen Auswirkungen. Das ist das, was unsere Botschaft für die Region ist. Der Bund wird mit aller Kraft dafür eintreten, die Beeinträchtigungen so gering wie möglich zu halten und so schnell wie möglich Abhilfe hier zu schaffen.
2: Derzeit untersuchen Spezialisten, wie groß die Schäden an der Nordbrücke wirklich sind. In etwa 2 Wochen soll dann entschieden werden, wie es weitergeht. Fest steht, dass die Brücke durch einen Neubau ersetzt werden muss. Ob die alte Brücke vorher noch einmal für den Verkehr freigegeben wird, ist aber offen. NRW-Gesundheitsminister Laumann kritisiert Teile der geplanten Pflegereform. Vor allem, dass Pflegekräfte nicht mehr grundsätzlich nach Tarif bezahlt werden sollen, lehnt er ab. Der wirtschaftsweise Truger von der Uni Duisburg-Essen spricht von einem Kürzungshammer. Und auch von Verbänden kommt Kritik am Plan von Bundesgesundheitsministerin Wagner. Isabel Karas, WDR Berlin.
4: Kritikerinnen und Kritiker sagen, dass die Reform vor allem auf Kosten derjenigen ginge, die ja ohnehin schon belastet sind. Pflegebedürftige könnten künftig schwerer an Leistungen kommen und müssten teilweise mehr selbst bezahlen. Auch die pflegenden Angehörigen würde die Reform treffen, weil ihre Rentenansprüche gekürzt werden sollen. Und deshalb sagen Sozialverbände und Krankenkassen, dass die Reform vor allem ein Sparpaket sei und zu wenig echte Verbesserungen enthalte. Sie befürchten, dass dadurch das Risiko von Altersarmut ansteigen würde, sowohl für Menschen mit Pflegebedarf als eben auch für die Angehörigen, die sich um sie kümmern.
2: Weitere Meldungen im Überblick. Die Stadt Düsseldorf baut keine neue Oper. Oberbürgermeister Keller hat erklärt, dass sich die Stadt das Projekt nicht leisten kann. Der bislang geplante Neubau hätte voraussichtlich 1 Milliarde Euro gekostet. Keller gab dem Bund eine Mitschuld am Scheitern des Projekts. Bislang komme noch keine finanzielle Entlastung durch Reformen bei den Kommunen an. Spitzenvertreter der EU haben in Tivat in Montenegro mit den Beitrittskandidaten aus dem Westbalkan über eine Annäherung beraten. Deutschland und Frankreich wollen, dass unter anderem Serbien, Bosnien-Herzegowina und Montenegro schneller Zugang zum EU-Binnenmarkt bekommen. Die Länder auf dem Westbalkan bemühen sich seit Jahren um eine Aufnahme in die EU. Am weitesten vorangeschritten ist Montenegro. Bei den French Open in Paris hat der Tennisprofi Alexander Zverev das Finale erreicht. Er gewann im Halbfinale gegen den Tschechen Jakub Menšík in 4 Sätzen. Zverev könnte mit einem Sieg im Finale den ersten Grand-Slam-Titel seiner Karriere gewinnen.
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2: In Münster werden gerade auffällig viele Motorroller gestohlen, wohl wegen eines Social-Media-Trends. Die Polizei spricht von mehr als 180 Fällen und die Täter sind meistens minderjährig. Was hinter dem zweifelhaften Trend steckt, erklärt Oliver Stoik, WDR Münster.
5: Es gibt auf Social-Media-Kanälen wie TikTok Videos mit Anleitungen, wie man ein Lenkradschloss an Motorrollern knacken kann. Und das probieren wohl gerade viele Jugendliche aus, fahren die Roller meistens nur kurz um den Block und lassen sie dann irgendwo im Gebüsch liegen. Die meist 11- bis 17-jährigen Täter halten das Ganze wohl für einen Nervenkitzel. Tatsächlich ist es aber schwerer Diebstahl, stellt die Polizei klar. Es drohen Strafen. Und wer noch nicht strafmündig ist, der wird zumindest im Jugendamt gemeldet. Einige Täter hat die Polizei schon erwischt.
2: Das war WDR aktuell. Das Wetter in Nordrhein-Westfalen. Am Abend ziehen weiterhin Schauer und einzelne Gewitter durch bei 13 bis 18 Grad. In der Nacht lockert es zeitweise auf. Örtlich bildet sich bei 12 bis 7 Grad Nebel. Morgen ist es zunächst trocken. Später kann es wieder Schauer und vereinzelte Gewitter geben. In Winterberg 16 Grad, in Aachen 21 und in Höxter 22 Grad. Am Sonntag nach häufig wolkigem Start Auflockerungen mit Sonnenschein bei 13 bis 20 Grad. Die Zeit 18.04 Uhr. WDR 5, die Verkehrslage A516 Abzweig Oberhausen zwischen Kreuz Oberhausen und Oberhausen-Eisenheim, etwa 10 Minuten plus 4 Kilometer Stau. Und die A565 Bonn-Meckenheim ist zwischen Bonn-Beuel und Bonn-Auerberg in beiden Richtungen wegen Brückenschäden gesperrt.
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6: 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Deutschlands Verwaltungen stehen für Amtsdeutsch, überfordert sein und gleichzeitig alle anderen überfordern, mangelnde Digitalisierung, Hemmschuh für die Wirtschaft und so weiter und so fort.
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1: Die Nachrichten mit Udo Stiel. Guten Abend. Bundesjustizministerin Hubig will neue Regeln für einvernehmlichen Sex einführen. Sie setzt sich jetzt für das Ja-heißt-Ja-Prinzip ein, das sagte sie auf einem Treffen mit ihren EU-Amtskolleginnen und Kollegen in Luxemburg. Noch vor wenigen Wochen hatte sie eine Neuregelung im Sexualstrafrecht abgelehnt. Das Ja-heißt-Ja-Prinzip gilt bereits in Schweden, Frankreich und Spanien. Was es bedeutet, erklärt Katrin Schmidt für WDR aktuell.
2: Sex gilt damit nur dann als einvernehmlich, wenn alle Beteiligten ausdrücklich zugestimmt haben und in körperlicher wie geistiger Verfassung für eine solche Zustimmung waren. In Deutschland gilt seit einer Reform des Sexualstrafrechts 2016 das Prinzip Nein heißt Nein. Rechtlich liegt also eine Vergewaltigung nur dann vor, wenn Beteiligte ausdrücklich widersprechen. Innerhalb der Bundesregierung gibt es offenbar schon weitgehend Konsens darüber, das Ja heißt Ja-Prinzip im Sexualstrafrecht für Jugendliche einzuführen. Sie sei dafür, so Hubig in Luxemburg, den gesamten Schritt zu gehen und generell mehr Schutz für Betroffene von Gewalt und klare Regeln einzuführen.
1: Schülerinnen und Schüler in Nordrhein-Westfalen sollen mehr Mitbestimmung und ein breiteres Angebot bekommen. Einen entsprechenden Gesetzentwurf für die Landesregierung in den Landtag einbringen. Antje Passenheim, WDR Landespolitik.
3: Künftig sollen bereits alle Grundschulen verpflichtet werden, so etwas wie Schülerparlamente einzurichten. Die Kinder sollen so frühzeitig lernen, Verantwortung zu übernehmen, eigene Positionen zu entwickeln und demokratische Entscheidungen mitzugestalten. Nach Meinung von Schulministerin Dorothee Feller stärkt das nicht nur die Schulgemeinschaft, sondern auch die demokratische Kultur insgesamt. Nach dem Gesetz soll es künftig auch mehr sogenannter Primus-Schulen geben. Darin lernen Kinder gemeinsam, ohne Schulwechsel von der 1. bis zur 10. Klasse. Diese Schulform gibt es bislang testweise nur 5-mal in Nordrhein-Westfalen. Künftig sollen es doppelt so viele Primus-Schulen werden.
1: Weitere Meldungen im Überblick. Bundesverkehrsminister Schnieder hat die gesperrte Autobahnbrücke auf der A565 bei Bonn besichtigt. Er versprach finanzielle Hilfe, um die Brücke wieder befahrbar zu machen. Sie war am Mittwoch aufgrund neu entdeckter Schäden gesperrt worden. Das Auswärtige Amt rät von Reisen nach Kuwait und Bahrain ab. Für Kuwait gilt sogar eine Reisewarnung. Nach Angaben des Ministeriums ist die Sicherheitslage in der Region wegen des Irankriegs weiterhin sehr kritisch. Dadurch könne es nicht ausgeschlossen werden, dass es wieder zu erheblichen Einschränkungen im Flugverkehr kommt. Auf der internationalen Raumstation ISS hat es zeitweise einen Alarm wegen eines Lecks gegeben. Die 5 Besatzungsmitglieder mussten sich deshalb vorübergehend in das Rückkehrraumschiff begeben. Das Leck war in einem russischen Modul der Raumstation aufgetreten.
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1: Wer ab heute Abend über die A1 fahren will, muss im Tecklenburger Land mit Behinderungen rechnen. Die Autobahn wird zwischen Lattbergen und Lengerich gesperrt, und zwar ab 21 Uhr und in beide Richtungen wegen Brückenbauarbeiten. Silvia Gräber, WDR Münster.
4: Mehr Zeit einplanen sollten Autofahrer auf jeden Fall, auch wenn der dickste Reiseverkehr wegen des Feiertags gestern schon durch sein dürfte. Für die Menschen, die jetzt noch fahren, gibt es eine Umleitungsstrecke über die U91 nach Osnabrück und die U18 nach Münster. Hier sind Wartezeiten möglich. Immerhin sollte die Sperrung am Sonntag früh um 6 Uhr schon wieder beendet sein. Wenn die Bauarbeiten nach Zeitplan laufen, gibt's im Rückreiseverkehr keine Probleme mehr.
1: Das war WDR aktuell. Das Wetter in Nordrhein-Westfalen, es ziehen weitere Schauer und Gewitter über das Land. Zwischendurch lockern die Wolken auf. Die Temperaturen liegen am Abend bei 13 bis 18 Grad. In der Nacht ziehen die Schauer ab und es lockert auf. Die Werte gehen auf 12 bis 7 Grad zurück. Morgen vom Rheinland her immer mehr Wolken, später Schauer und einige Gewitter. In Waldbröl werden 19 Grad erwartet, in Bad Berleburg 20 und in Steinfurt 21 Grad. 19.04 Uhr. WDR 5, die Verkehrslage. Die A1 Köln Richtung Dortmund ist zwischen Wuppertal Nord und Gevelsberg nach einem Unfall gesperrt. 3 Kilometer Stau und die A565 Bonn-Meckenheim. Zwischen Bonn-Beuel und Bonn-Auerberg bekanntermaßen in beiden Richtungen wegen Brückenschäden gesperrt.
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6: Herzlich willkommen. Es ist Freitag und ihr wisst, was freitags los ist. Es ist nämlich immer Quiz am Freitag. Und
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1: Die Nachrichten mit Udo Stiel. Guten Abend. In Bonn gibt es nach der Sperrung der Nordbrücke weiter viele Staus. Auch auf den Ausweichstrecken geht es oft nur im Schritttempo voran. Die Nordbrücke war vorgestern gesperrt worden, weil neue Risse in der Konstruktion entdeckt wurden. Am Mittag war Bundesverkehrsminister Schnieder vor Ort. Er versprach Hilfe des Bundes. Thomas Wenkert, WDR Bonn.
2: Schnieder erklärte, dass es jetzt auf Schnelligkeit ankomme. Die Rheinbrücke ist eine wichtige Verbindungsstraße. Sie wird täglich von mehr als 100.000 Fahrzeugen genutzt. Am Geld, so der Bundesverkehrsminister, werde es nicht scheitern. Das sei da. Ein Sprecher der Autobahn GmbH erklärte heute, dass in den kommenden 14 Tagen weitere technische Untersuchungen an und in der Brücke vorgenommen werden. Danach müsse dann entschieden werden, ob man die Brücke noch einmal ertüchtigen und für den Verkehr wieder freigeben kann oder ob die Rheinbrücke Bonn-Nord dauerhaft gesperrt werden muss.
1: Russlands Präsident Putin hat ein direktes Gespräch mit dem ukrainischen Staatschef Selenskyj abgelehnt. Putin sagte, er sehe zum jetzigen Zeitpunkt keinen Sinn darin und wies das russische Militär an, weiterzukämpfen. Der Vorschlag für ein direktes Treffen kam von Selenskyj in einem offenen Brief an Putin. In Deutschland könnte das Sexualstrafrecht nochmals verändert werden. Auch Bundesjustizministerin Hubig will sich jetzt für das Prinzip nur Ja heißt Ja einsetzen, so wie es schon in anderen EU-Ländern gilt. Das bedeutet, Sex ist nur dann einvernehmlich, wenn alle Beteiligten ausdrücklich zugestimmt haben. Zurzeit gilt in Deutschland das Prinzip Nein heißt Nein. Bei den French Open in Paris steht Tennisprofi Alexander Zverev im Finale. Er gewann gegen den Tschechen Jakub Menšík in 4 Sätzen. Gegner im Endspiel am Sonntag ist der Italiener Flavio Cobolli. Bei einem Sieg wäre es der erste Grand-Slam-Titel für Zverev.
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1: Der Prozess gegen den Düsseldorfer Karnevalswagenbauer Jacques Tilly in Russland geht unerwartet in die nächste Runde. Der Künstler war wegen seiner satirischen Motive des russischen Präsidenten Putin schon zu 8,5 Jahren Haft verurteilt worden. Peter Hild, WDR Düsseldorf.
3: Tilly sagte dem WDR, dass offenbar jemand Revision beantragt habe. Wer genau und warum, wisse er jedoch nicht. Tilly hatte gehofft, dass die Angelegenheit nach dem Urteil vor 6 Wochen erledigt sei. Er schaue nun trotzdem weiter gelassen auf das Verfahren, da er darauf sowieso keinen Einfluss nehmen könne. Laut dem Urteil des Moskauer Gerichts hatte der Düsseldorfer Künstler mit seinen satirischen Mottowagen an Rosenmontag religiöse Gefühle verletzt und Falschnachrichten über die russischen Streitkräfte verbreitet.
1: Das war WDR aktuell. Das Wetter in Nordrhein-Westfalen. In der Nacht ziehen letzte Schauer ab und es lockert auf. Die Werte gehen auf 12 bis 7 Grad zurück. Morgen vom Rheinland her immer mehr Wolken, später Schauer und einige Gewitter. In Nettersheim 18 Grad, in Wuppertal 20 und in Aachen 21 Grad. Die Zeit 20.03 Uhr.
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4: Wenn ein Mann jeden Monat, der Kollege, jeden Monat 1.000 Euro mehr verdient als man selbst, dann fühlt man sich mit Verlaub veräppelt und ungerecht behandelt. Und das kann nicht sein.
5: Sagt die Bundesbeauftragte für Antidiskriminierung Ferda Attermann. Wohl auch nicht zum letzten Mal, denn Deutschland schafft es jetzt nicht, eine EU-Richtlinie rechtzeitig umzusetzen, die genau diesen Gender Pay Gap schließen soll in ganz Europa.
6: With the Directive on Pay Transparency, we have cast into law the basic principle that equal work deserves equal pay. There is not a single argument why for the same type of work a woman should be paid less than a man.
5: Ja, die Kommissionschefin Ursula von der Leyen, die spricht von der Entgelttransparenzrichtlinie, die eben Basis sei für gleichen Lohn für gleiche Arbeit, weil es eben kein einziges Argument dafür gäbe, warum Frauen einfach weniger bezahlt bekommen sollten als Männer. Also, wie weit sind wir dabei in Europa? Wer tut was und wie viel gegen den Gender Pay Gap? Und von wem könnte also auch Deutschland noch was lernen?
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5: Aus dem ARD-Studio in Brüssel, wie immer mit mir, Katrin Schmidt, und diesmal mit meiner Kollegin Sarah Lopez. Grüß dich, Sarah.
7: Hallo.
5: Ist nämlich sehr schön, Stammhörer werden es bemerken, hören dich zum ersten Mal im Podcast. Mhm. Man kann dazu noch erklären, du bist seit Mai bei uns im Team der Korrespondenten. Und genau. Ich freue mich jetzt auch im Europa-Podcast, wurde Zeit, weil du hast dich jetzt gerade sehr intensiv beschäftigt mit dem Gender Pay Gap quer durch Europa, aus sehr gegebenem Anlass, können wir schon mal sagen, weil die EU-Entgelttransparenzrichtlinie klingt schon kompliziert. Aber jetzt wird es quasi ernst. Sie verpflichtet jetzt in diesen Tagen wirklich alle EU-Staaten mehr zu tun, um den
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2: Die Nachrichten mit Udo Stiel. Guten Abend.
3: Die klare Botschaft des heutigen Tages ist und wird bleiben: Wir wollen euch.
2: Bundeskanzler Merz will eine Erweiterung der EU vorantreiben. Auf dem Westbalkan-Gipfel versprach der Gastgeber Montenegro und anderen Beitrittskandidaten wie Serbien und Albanien schnelle Fortschritte im Aufnahmeprozess. Merz' Vorschlag lautet eine Art Vormitgliedschaft mit Zugang zu EU-Zahlungsverfahren und Erasmus. Christian Feld für WDR aktuell erklärt, warum diese Idee gerade jetzt kommt.
4: Dahinter steckt einfach die Angst, dass, wenn man die nicht an sich bindet, dass die sich dann eben orientieren in Richtung China oder in Richtung Russland. Und deshalb hat die EU hier auch ein großes Versprechen abgegeben. Es soll nicht ein x-beliebiger neuer Westbalkan-Gipfel sein, sondern man will diesen Beitrittsprozess selber zwar nicht verwässern, aber doch einfacher machen. Und außerdem soll gelten, schon vor einer Vollmitgliedschaft soll bei umgesetzten Reformen soll es schnell greifbare Ergebnisse geben.
2: Bundesverkehrsminister Schnieder hat die gesperrte Autobahnbrücke auf der A565 bei Bonn besichtigt. Er versprach finanzielle Hilfe, um die Brücke wieder befahrbar zu machen. Sie war Mittwoch aufgrund neu entdeckter Schäden gesperrt worden. Auf der internationalen Raumstation ISS hat es zeitweise einen Alarm wegen eines Lecks gegeben. Die 5 Besatzungsmitglieder mussten sich deshalb vorübergehend in das Rückkehrraumschiff begeben. Das Leck war in einem russischen Modul der Raumstation aufgetreten. Kurz vor Beginn der Fußball-Weltmeisterschaft in den USA, Kanada und Mexiko muss Bundestrainer Nagelsmann möglicherweise nochmal umplanen. Lennart Kahl hat sich im Training verletzt. Ob der Bayern-Star für das Turnier wieder fit wird, ist unklar.
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2: In Köln spielt die Fußballnationalmannschaft der Frauen gerade um die WM nächstes Jahr in Brasilien. Mit einem Sieg gegen Norwegen hätten die deutschen Fußballerinnen die Qualifikation sicher. Christopher Klein, WDR Sport, wie schlägt sich Deutschland?
5: Richtig, richtig gut. Die DFB-Frauen führen nach gleich 26 Minuten mit 1:0 dank einer gebürtigen Dortmunderin Marie Müller. Bei ihrem allerersten Einsatz für die deutsche Frauennationalelf hat sie gleich getroffen in der 18. Minute nach einer schönen Kombination über die linke Seite. Ball kam von Clara Bühl rein über Umwege zu Müller, die mit dem Linksschuss, der noch leicht abgefälscht war, unhandbar für die norwegische Torhüterin. Und jetzt gibt es den nächsten Angriff für Deutschland, aber der verpufft erstmal von wegen. Tor wieder drin, 2:0.
2: Und das war WDR aktuell. Das Wetter in Nordrhein-Westfalen, in der Nacht ziehen letzte Schauer ab und es lockert auf. Die Werte gehen auf plus 12 bis 7 Grad zurück. Morgen vom Rheinland her immer mehr Wolken, in Schleiden 18 Grad, in Velbert 20 und in Düren 21 Grad. 21.03 Uhr.
1: 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Wir wiederholen die Sendung von heute Mittag.
6: Heute mit Rebecca Link, schön, dass Sie da sind. Es gibt ja so ein paar kulturelle Erzeugnisse, die irgendwie Dauerbrenner sind. Interessanterweise auch und gerade wegen ihres Inhaltes. Und genau so ein Ding ist die Drei-Groschen-Oper von Bertolt Brecht. Eigentlich ein Manifest gegen das gegen den Kapitalismus. Funktioniert immer noch und funktioniert jetzt auch in einer Ausweichspielstätte in Dortmund. Darauf gucken wir in dieser Ausgabe der Westart. Und wir haben noch ganz viele andere Sachen für Sie. Schön, dass Sie dabei sind.

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1: Die Nachrichten mit Udo Stiel. Guten Abend. Bundesjustizministerin Hubich will neue Regeln für einvernehmlichen Sex einführen. Sie setzt sich jetzt für das Ja-heißt-Ja-Prinzip ein. Das sagte sie auf einem Treffen mit ihren EU-Amtskolleginnen und Kollegen in Luxemburg. Noch vor wenigen Wochen hatte sie eine Neuregelung im Sexualstrafrecht abgelehnt. Das Ja-heißt-Ja-Prinzip gilt bereits in Schweden, Frankreich und Spanien. Was es bedeutet, erklärt Katrin Schmidt für WDR aktuell.
2: Sex gilt damit nur dann als einvernehmlich, wenn alle Beteiligten ausdrücklich zugestimmt haben und in körperlicher wie geistiger Verfassung für eine solche Zustimmung waren. In Deutschland gilt seit einer Reform des Sexualstrafrechts 2016 das Prinzip Nein heißt Nein. Rechtlich liegt also eine Vergewaltigung nur dann vor, wenn Beteiligte ausdrücklich widersprechen. Innerhalb der Bundesregierung gibt es offenbar schon weitgehend Konsens darüber, das Ja heißt Ja-Prinzip im Sexualstrafrecht für Jugendliche einzuführen. Sie sei dafür, so Hubich in Luxemburg, den gesamten Schritt zu gehen und generell mehr Schutz für Betroffene von Gewalt und klare Regeln einzuführen.
1: Spitzenvertreter der EU haben heute in Montenegro mit den Beitrittskandidaten aus dem Westbalkan über eine Annäherung beraten. Deutschland und Frankreich wollen, dass unter anderem Serbien, Bosnien und Herzegowina sowie Montenegro schneller Zugang zum EU-Binnenmarkt bekommen. Die Länder auf dem Westbalkan bemühen sich seit Jahren um eine Aufnahme in die EU. In Düsseldorf wurde das größte kulturelle Prestigeprojekt der Stadt gestoppt, der Neubau der Oper. Nach Angaben von Oberbürgermeister Keller sei dafür nicht genug Geld in der Stadtkasse. Der Neubau hätte bis zu 1 Milliarde Euro gekostet. Die Düsseldorfer Oper soll an ihrem aktuellen Standort in der Innenstadt bleiben.
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1: Für die deutschen Fußballerinnen geht es gerade um die Qualifikation zur Weltmeisterschaft nächstes Jahr in Brasilien. Die Nationalmannschaft spielt in Köln gegen Norwegen und mit einem Sieg wäre die Teilnahme am WM-Turnier perfekt. Christopher Klein, WDR Sport, sieht es in der zweiten Halbzeit denn danach aus?
3: Ja, es sieht wirklich danach aus, wo Deutschland jetzt schon wieder angreift und fast das 3:0 erzielt. Es steht 2:0 weiter für die DFB-Frauen, 70 Minuten rum. Deutschland ist hier dominant, war es vor allem vor der Pause mit dem Führungstreffer der Länderspieldebütantin Marie Müller in der 18. Minute. In der 27. Minute konnte Carlotta Wamser auf 2:0 erhöhen. Norwegen durchaus immer mal wieder gefährlich. Einmal war es eine ganz knappe Abseitsentscheidung, die den Anschlusstreffer verhinderte. Torhüterin Ann-Kathrin Berger musste auch öfter mal gut parieren. Aber insgesamt führt Deutschland verdient mit 2:0.
1: Und das war WDR aktuell. Das Wetter in Nordrhein-Westfalen, in der Nacht ziehen letzte Schauer ab und es lockert auf. Die Werte gehen auf 12 bis 7 Grad zurück. Morgen vom Rheinland her immer mehr Wolken, später Schauer und einige Gewitter. In Solingen 20, in Detmold 21 und in Aalen 22 Grad, 22 Uhr 3.
4: Starken ersten Halbzeit und den zwei Toren von Müller in Minute 17 und Wamser in Minute 27. Ballbesitz für Norwegen in der eigenen Hälfte, gut angelaufen von Sens, deswegen der Rückpass zur Torhüterin, die jetzt auch sagt, kommt mir mal ein Stück entgegen, damit ich euch anspielen kann, weil ihr werdet ja alle ganz gut bewacht von den deutschen Gegenspielerinnen. Mit der Hacke an der Mittellinie wird der Ball von Terland weitergeleitet, allerdings dann weitergeleitet in die Füße einer deutschen Spielerin. Und so der Rückpass zu Ann-Kathrin Meyer, die mit dem langen Schlag in die Mitte, in den Anstoßkreis. Da ist Gößler, der verliert den Ball aber auch direkt wieder. Und dann hinten aber Kathi Henrich, aufgepasst mit all ihrer Erfahrung, holt sie sich den Ball wieder. Ball im Anstoßkreis bei Elisa Sens zu Wamser gespielt. Die orientiert sich ins Zentrum, links die Außenbahn. Wer frei, genau da steht Clara Bühl. Die hat den Ball jetzt am Fuß. Diagonal 3-4 Meter weg vom linken 16er-Eck, zieht in Richtung Tor, Auslinie und schlägt den Ball hinten an den zweiten Pfosten. Und da steht wieder eine Norwegerin und das ist Julie Blackstad. Und die klärt den Ball dann letztlich ins Tor aus. Und so gibt es die nächste Ecke für Deutschland von der rechten Seite. Und das kennen wir schon aus der ersten Halbzeit. Wenn Clara Bühl sich aufmacht, um eine Ecke zu schießen, dann wird erstmal das Publikum animiert.
5: Und sie gibt die Animateurin in der deutschen Mannschaft und sie ist die Frau für die Eckbälle. Lea Schüller, ihre Abnehmerin aus gemeinsamen Zeiten bei Bayern München, ist nicht mal da. Mal sehen, wo die Ecke jetzt hinkommt in den 5-Meter-Raum. Und noch einmal, sie hat eben schon geklärt, sie darf es jetzt noch mal machen. Nee, das war nicht Blackstar, das war Bergswand. Und deswegen gibt es jetzt noch mal die Ecke. Einmal geübt, jetzt vielleicht mal scharf gestellt. Jule Brandt noch einmal eine Ecke von der rechten Seite mit dem linken Fuß getragen, vors Tor gezirkelt, als die Tor...
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1: Die Nachrichten mit Udo Stiel. Guten Abend.
2: Die klare Botschaft des heutigen Tages ist und wird bleiben: Wir wollen euch.
1: Bundeskanzler Merz will eine Erweiterung der EU vorantreiben. Auf dem Westbalkan-Gipfel versprach er Gastgeber Montenegro und anderen Beitrittskandidaten wie Serbien und Albanien schnelle Fortschritte im Aufnahmeprozess. Merz' Vorschlag lautet eine Art Vormitgliedschaft mit Zugang zu EU-Zahlungsverfahren und Erasmus. Christian Feld für WDR aktuell erklärt, warum diese Idee gerade jetzt kommt.
3: Dahinter steckt einfach die Angst, dass, wenn man die nicht an sich bindet, dass die sich dann eben orientieren in Richtung China oder in Richtung Russland. Und deshalb hat die EU hier auch ein großes Versprechen abgegeben. Es soll nicht ein x-beliebiger neuer Westbalkan-Gipfel sein, sondern man will diesen Beitrittsprozess selber zwar nicht verwässern, aber doch einfacher machen. Und außerdem soll gelten, schon vor einer Vollmitgliedschaft soll bei umgesetzten Reformen soll es schnell greifbare Ergebnisse geben.
1: In Deutschland könnte das Sexualstrafrecht nochmal verändert werden. Auch Bundesjustizministerin Hubig will sich jetzt für das Prinzip nur Ja heißt Ja einsetzen, so wie es schon in anderen EU-Ländern gilt. Das bedeutet, Sex ist nur dann einvernehmlich, wenn alle Beteiligten ausdrücklich zugestimmt haben. Zurzeit gilt in Deutschland das Prinzip Nein heißt Nein. Die kaputte Nordbrücke der A565 in Bonn soll zur Priorität werden. Verkehrsminister Schnieder hat bei einem Besuch heute Unterstützung vom Bund versprochen, wegen der gravierenden Auswirkungen für den Verkehr rund um Bonn. An der Brücke waren vorgestern neue Schäden entdeckt worden. Seitdem ist sie in beide Richtungen gesperrt.
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1: Die Fußballerinnen der Nationalmannschaft haben sich vorzeitig für die Weltmeisterschaft nächstes Jahr in Brasilien qualifiziert. Sie besiegten in Köln am Abend Norwegen mit 2:0. Christopher Klein, WDR Sport.
4: Schon vor der Pause sorgten die Länderspieldebütantin Marie Müller und Carlotta Wamser für den 2:0 Endstand. Nach der Pause etwas weniger Offensivdrang und auch die ein oder andere kleinere defensive Schwäche. Die Norwegerinnen hatten durchaus Chancen, aber die souveräne deutsche Torhüterin Ann-Kathrin Berger und in einem Fall eine sehr knappe Abseitsentscheidung sorgten dafür, dass die Deutschen keinen Gegentreffer hinnehmen mussten. Insgesamt ein verdienter 2:0-Sieg der DFB-Frauen, der dafür sorgt, dass das abschließende Qualifikationsspiel kommenden Dienstag in Slowenien eine relativ entspannte Dienstreise wird.
1: Das Wetter in Nordrhein-Westfalen. In der Nacht ziehen letzte Schauer ab und es lockert auf. Die Werte gehen auf 12 bis 7 Grad zurück. Morgen vom Rheinland her immer mehr Wolken, später Schauer und einige Gewitter. In Menden 20 Grad, in Herford 21 und in Troisdorf 22 Grad. Am Sonntag wechselnd bewölkt, nur in Westfalen örtlich Schauer bei 13 bis 20 Grad. Und am Montag ähnlich, aber wieder wärmer bei 18 bis 24 Grad. Das war WDR aktuell.
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5: Mit einer Entwarnung auf der A45 Dortmund-Hagen. Kein Falschfahrer mehr zwischen Westhofener Kreuz und Kreuzhagen. Die A1 Osnabrück-Münster ist zwischen Lengerich und Ladbergen wegen Brückenarbeiten bis Sonntag um 6 Uhr gesperrt. Die A2 Hannover Richtung Berlin zwischen Lehrte-Ost und Hämeler Wald. 6 Kilometer stockender Verkehr nach einem Unfall. Die A7 Hannover Richtung Hamburg ist zwischen Westenholz und Dreieckwalsrode wegen Reinigungsarbeiten gesperrt. Dadurch gibt es 6 Kilometer Stau. Die A7 Hannover Richtung Kassel zwischen Dreieck Salzgitter und Bokenem gibt es 3 Kilometer Stau. Die A96 Lindau München ist zwischen München, Leim und Sendling wegen Brückenarbeiten in beiden Richtungen bis 5 Uhr gesperrt. Die A111 Stadtautobahn ist zwischen Seidelstraße und Festplatz wegen Wartungsarbeiten im Flughafentunnel und in beiden Richtungen bis 5 Uhr gesperrt. Und die A565 Bonn Richtung Meckenheim ist zwischen Bonn-Beuel und Auerberg in beiden Richtungen wegen der Brückenschäden auf der Bonner Nordbrücke gesperrt. Fahren Sie vorsichtig und kommen Sie gut an.
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5: Von NDR Info in Hamburg mit Alex Grantl, guten Abend. Es war erst gestern, da hat Bundesgesundheitsministerin Waken von der CDU ihren Entwurf vorgelegt für eine Reform der Pflegeversicherung. Aber es hat nicht lange gedauert, da gab es schon eine ganze Menge kritische Stimmen. Der Präsident des Arbeitgeberverbandes Pflege, der spricht von einem Raubzug bei Beitragszahlern, Pflegebedürftigen und Kommunen. Die Ministerpräsidentin von Mecklenburg-Vorpommern Schwesig von der SPD sagt, das sei keine Reform, sondern ein Belastungspaket. Und der Ehemann.
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2: Die Nachrichten mit Ronald Lessig. Guten Abend. Die Friedensforscher des Stockholmer SIPRI-Instituts warnen vor einem neuen atomaren Wettrüsten. Aus einem Bericht geht hervor, dass die Zahl der Atomwaffen zwar leicht zurückgegangen ist, die weltpolitische Lage aber gefährlicher wurde. Arne Bartram, WDR Stockholm.
3: Ein zentrales Problem? Die internationale Rüstungskontrolle bricht auseinander. Wichtige Verträge sind ausgelaufen, neue Vereinbarungen fehlen. Das sorgt für weniger Transparenz und mehr Misstrauen zwischen den Staaten. Hinzu kommt die wachsende geopolitische Konkurrenz. Konflikte wie der russische Angriffskrieg gegen die Ukraine oder im Nahen Osten betreffen zunehmend auch Staaten mit Atomwaffen. Das erhöht das Risiko von Eskalationen. Auch Europa gerät dadurch stärker unter Druck. Konflikte außerhalb des Kontinents wirken sich direkt aus, etwa durch gestörte Lieferketten oder steigende Energiepreise.
2: In Montenegro ging es heute um eine Erweiterung der EU. Mehrere Beitrittskandidaten warten seit Jahren auf eine Mitgliedschaft. Jetzt sollen die Prozesse vorankommen. Länder wie Montenegro, Serbien und Albanien sollen zunächst Zugang zum EU-Wirtschaftsraum bekommen, als Vorstufe zur Mitgliedschaft. Der Vorschlag kam unter anderem aus Deutschland. Auf der internationalen Raumstation ISS hat es zeitweise einen Alarm wegen eines Lecks gegeben. Die 5 Besatzungsmitglieder mussten sich deshalb vorübergehend in das Rückkehrraumschiff begeben. Das Leck war in einem russischen Modul der Raumstation aufgetreten. Die deutschen Fußballerinnen sind nächstes Jahr bei der WM in Brasilien dabei. Die Nationalmannschaft hat die Qualifikation dafür am Abend perfekt gemacht mit einem 2:0 gegen Norwegen in Köln. Und bei der Männer-Nationalmannschaft gibt es kurz vor dem Start der WM eine Veränderung. Bayern-Star Lennart Karl fällt verletzt aus. Nachnominiert wurde Asan Kedradragu von RB Leipzig.
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2: In Münster werden gerade auffällig viele Motorroller gestohlen, wohl wegen eines Social-Media-Trends. Die Polizei spricht von mehr als 180 Fällen und die Täter sind meistens minderjährig. Was hinter dem zweifelhaften Trend steckt, erklärt Oliver Steuk, WDR Münster.
4: Es gibt auf Social-Media-Kanälen wie TikTok Videos mit Anleitungen, wie man ein Lenkradschloss an Motorrollern knacken kann. Und das probieren wohl gerade viele Jugendliche aus, fahren die Roller meistens nur kurz um den Block und lassen sie dann irgendwo im Gebüsch liegen. Die meist 11- bis 17-jährigen Täter halten das Ganze wohl für einen Nervenkitzel. Tatsächlich ist es aber schwerer Diebstahl, stellt die Polizei klar. Es drohen Strafen. Und wer noch nicht strafmündig ist, der wird zumindest im Jugendamt gemeldet. Einige Täter hat die Polizei schon erwischt.
2: Das Wetter in Nordrhein-Westfalen. In der Nacht lockern die Wolken auf bei 12 bis 7 Grad. Tagsüber erst sonnig, später Schauer. Am Abend lockert es wieder auf. Dazu in Wuppertal bis 20 Grad, in Aachen bis 21 und in Soest bis 22 Grad. Am Sonntag länger sonnig bis 21 Grad. Das war WDR aktuell.
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5: Die A1 Osnabrück-Münster ist zwischen Lengerich und Ladbergen wegen Brückenarbeiten bis Sonntag 6 Uhr gesperrt. Die A2 Hannover Richtung Berlin zwischen Lehrte Ost und Hämeler Wald, da gibt es 5 Kilometer Stau. Die A7 Hannover Richtung Hamburg zwischen Schwarmstedt und Dreiqualsrode gibt es auch 5 Kilometer Stau. Die A96 Lindau-München ist zwischen München-Leim und Sendling wegen Brückenarbeiten in beiden Richtungen bis 5 Uhr gesperrt. Die A111 Stadtautobahn ist zwischen Seidelstraße und Festplatz wegen Wartungsarbeiten im Flughafentunnel in beiden Richtungen bis 5 Uhr gesperrt. Und die A565 Bonn Richtung Meckenheim ist zwischen Bonn-Beuel und Auerberg in beiden Richtungen wegen Brückenschäden gesperrt. Fahren Sie vorsichtig und kommen Sie gut an.
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5: Von NDR Info in Hamburg mit Alex Grantl. Hallo und schön, dass Sie dabei sind. Wir fangen diese Stunde an der südöstlichen Adriaküste an, außerhalb der EU, in einem Balkanstaat mit etwa 600.000 Einwohnerinnen und Einwohnern. Es geht um Montenegro. Aber Montenegro will seit vielen Jahren gerne der EU beitreten, so wie viele andere Staaten im Westbalkan auch. Am Freitag gestern, da war Montenegro Gastgeber für den EU-Westbalkan-Gipfel. Und das an sich ist auch schon etwas Besonderes, denn das ist erst das zweite Mal überhaupt, dass der Westbalkan-Gipfel auch in einem Staat des Westbalkans stattfindet. David Freches hat das Treffen für uns verfolgt.
6: Es hat alles ein bisschen gedauert. Weil sich die Ankunft der Delegation verzögert hat, musste auch der Zeitplan im Pressezelt angepasst werden. Das hieß warten. Warten auf Updates, so wie es einige der Westbalkanstaaten mit Blick auf
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1: Die Nachrichten mit Ronald Lessig. Guten Abend.
2: Die klare Botschaft des heutigen Tages ist und wird bleiben: Wir wollen euch.
1: Bundeskanzler Merz treibt die Erweiterung der EU voran. Auf dem Westbalkan-Gipfel versprach er Gastgeber Montenegro sowie Serbien und Albanien schnelle Fortschritte bei der Aufnahme. Merz will eine Vormitgliedschaft mit Zugang zu EU-Zahlungsverfahren. Christian Feld für WDR aktuell erklärt, warum der Vorschlag jetzt kommt.
3: Dahinter steckt einfach die Angst, dass, wenn man die nicht an sich bindet, dass die sich dann eben orientieren in Richtung China oder in Richtung Russland. Und deshalb hat die EU hier auch ein großes Versprechen abgegeben. Es soll nicht ein x-beliebiger neuer Westbalkan-Gipfel sein, sondern man will diesen Beitrittsprozess selber zwar nicht verwässern, aber doch einfacher machen. Und außerdem soll gelten, schon vor einer Vollmitgliedschaft soll bei umgesetzten Reformen soll es schnell greifbare Ergebnisse geben.
1: Die Friedensforscher des Stockholmer SIPRI-Instituts warnen vor einem neuen atomaren Wettrüsten. Aus ihrem neuen Bericht geht hervor, dass die Zahl der Atomwaffen zwar leicht zurückgegangen ist, die weltpolitische Lage aber sei gefährlicher geworden, denn die neuen Atommächte hätten ihre Arsenale im vergangenen Jahr weiterentwickelt. Russlands Präsident Putin hat ein direktes Gespräch mit dem ukrainischen Staatschef Selenskyj abgelehnt. Putin sagte, er sehe zum jetzigen Zeitpunkt keinen Sinn darin und wies die russische Militäradministration an, weiterzukämpfen. Der Vorschlag für ein direktes Treffen kam von Selenskyj in einem offenen Brief an Putin. In Düsseldorf wurde das größte kulturelle Prestigeprojekt der Stadt gestoppt, der Neubau der Oper. Nach Angaben von Oberbürgermeister Keller sei dafür nicht genug Geld in der Stadtkasse. Der Neubau hätte bis zu 1 Milliarde Euro gekostet. Die Düsseldorfer Oper soll an ihrem aktuellen Standort in der Innenstadt bleiben.
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1: Wer seit dem Abend über die A1 muss, muss im Tecklenburger Land mit Problemen rechnen. Die Autobahn ist zwischen Lattbergen und Lengerich gesperrt und zwar seit 21 Uhr in beide Richtungen wegen Brückenarbeiten. Silvia Gräber, WDR Münster.
4: Mehr Zeit einplanen sollten Autofahrer auf jeden Fall, auch wenn der dickste Reiseverkehr wegen des Feiertags gestern schon durch sein dürfte. Für die Menschen, die jetzt noch fahren, gibt es eine Umleitungsstrecke über die U91 nach Osnabrück und die U18 nach Münster. Hier sind Wartezeiten möglich. Immerhin sollte die Sperrung am Sonntag früh um 6 Uhr schon wieder beendet sein. Wenn die Bauarbeiten nach Zeitplan laufen, gibt's im Rückreiseverkehr keine Probleme mehr.
1: Das Wetter in Nordrhein-Westfalen. In der Nacht lockern die Wolken auf, tagsüber ist es wechselhaft, dazu in Solingen bis 20, in Düren bis 21 und in Aalen bis 22 Grad. Und das war WDR aktuell.
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6: Mit einer Meldung für die A1 Osnabrück-Münster. Die ist zwischen Lengerich und Lathbergen wegen Brückenarbeiten bis Sonntag um 6 Uhr gesperrt. Die A7 Würzburg Richtung Ulm ist zwischen Rothenburg ob der Tauber und Wörnitz nach einem Unfall gesperrt. Die A43 Wuppertal Richtung Recklinghausen ist zwischen Herne-Eick

0: Mittel- und Kreuzherne nach einem Unfall gesperrt. Der 96 Lindau München ist zwischen München-Leim und Sendling wegen Brückenarbeiten in beiden Richtungen bis 5 Uhr gesperrt. Die A111 Stadtautobahn ist zwischen Seidelstraße und Festplatz wegen Wartungsarbeiten im Flughafentunnel in beiden Richtungen bis 5 Uhr gesperrt. Und die A565 Bonn Richtung Meckenheim ist zwischen Bonn-Beuel und Auerberg in beiden Richtungen wegen Brückenschäden gesperrt. Fahren Sie vorsichtig und kommen Sie gut an.
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0: Von NDR Info in Hamburg mit Alex Grantl. Hallo und schön, dass Sie dabei sind. Es war erst am Donnerstag, da hat Bundesgesundheitsministerin Wagen von der CDU ihren Entwurf vorgelegt für eine Reform der Pflegeversicherung. Aber es hat nicht lange gedauert, da gab es schon eine ganze Menge kritischer Stimmen. Der Präsident des Arbeitgeberverbandes Pflege, der spricht von einem Raubzug bei Beitragszahlern, Pflegebedürftigen und Kommunen. Die Ministerpräsidentin von Mecklenburg-Vorpommern-Schwesig von der SPD sagt, das sei keine Reform, sondern ein Belastungspaket. Und der ehemalige bayerische Gesundheitsminister Holecek von der CSU warnt vor einem Verschiebebahnhof Richtung Sozialhilfe. Geplant ist nämlich, dass Kinderlose und Gutverdiener mehr zahlen müssen. Es sollen zusätzliche Abgaben für Arbeitgeber kommen und strengere Voraussetzungen für den Bezug von Pflege.
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2: Die Nachrichten mit Ronald Lessig. Guten Morgen. Bundesjustizministerin Hubig will neue Regeln für einvernehmlichen Sex. Das sagte sie bei einem Treffen mit ihren EU-Amtskollegen in Luxemburg. Bisher hatte sie eine Neuregelung abgelehnt. Das Ja-heißt-Ja-Prinzip gilt bereits in Schweden, Frankreich und Spanien. Was es bedeutet, erklärt Katrin Schmidt für WDR aktuell.
3: Sex gilt damit nur dann als einvernehmlich, wenn alle Beteiligten ausdrücklich zugestimmt haben und in körperlicher wie geistiger Verfassung für eine solche Zustimmung waren. In Deutschland gilt seit einer Reform des Sexualstrafrechts 2016 das Prinzip Nein heißt Nein. Rechtlich liegt also eine Vergewaltigung nur dann vor, wenn Beteiligte ausdrücklich widersprechen. Innerhalb der Bundesregierung gibt es offenbar schon weitgehend Konsens darüber, das Ja-heißt-Ja-Prinzip im Sexualstrafrecht für Jugendliche einzuführen. Sie sei dafür, so Hubig in Luxemburg, den gesamten Schritt zu gehen und generell mehr Schutz für Betroffene von Gewalt und klare Regeln einzuführen.
2: Der Westbalkangipfel in Montenegro hat über die Erweiterung der EU beraten. Mehrere Kandidaten warten seit Jahren auf eine Mitgliedschaft. Jetzt sollen die Prozesse vorankommen. Länder wie Montenegro, Serbien und Albanien sollen zunächst Zugang zum EU-Wirtschaftsraum bekommen, als Vorstufe zur Mitgliedschaft. Der Vorschlag kam unter anderem aus Deutschland. Die deutschen Fußballerinnen sind nächstes Jahr bei der WM in Brasilien dabei. Die Nationalmannschaft hat die Qualifikation dafür am Abend perfekt gemacht mit einem 2:0-Sieg in Norwegen in Köln. Und bei der Männernationalmannschaft gibt es kurz vor dem Start der WM eine Veränderung. Bayern-Star Lennart Karl fällt verletzt aus. Nachnominiert wurde Asan Quedraogo von RB Leipzig.
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2: Der entlaufene Serval am Krefelder Zoo ist wieder eingefangen. Die afrikanische Wildkatze war aus ihrem Gehege verschwunden. Aus dem Krefelder Zoo Alexander Schwinning für WDR aktuell.
4: So viel Aufregung gibt's hier im Krefelder Zoo Gott sei Dank auch nicht jeden Tag. Stundenlang hatte die kleine Serval-Katze die Zoo-Mitarbeitenden in Atem gehalten. Immer wieder war das Tier zwar gesehen worden, aber immer wieder konnte es auch in letzter Sekunde doch noch mal entwischen, bis die Zoärztin sie dann mit einem Pfeil aus einem Betäubungsgewehr erwischte. Wie das Tier den Graben und den Elektrozaun rund um sein Gehege überwinden konnte, ist noch unklar. Klar ist nur, dass das Tier dorthin erstmal nicht zurückkehren kann, denn schließlich weiß es ja, wie es von dort jetzt entkommen kann.
2: Das Wetter in Nordrhein-Westfalen. In der Nacht lockern die Wolken auf bei 12 bis 7 Grad. Tagsüber in Ostwestfalen Lippe sonnig. Vom Rheinland her ziehen Schauer auf. Am Abend lockert es aber wieder auf. Dazu in Menden bis 20, in Detmold bis 21 und in Troisdorf bis 22 Grad. Und das war WDR aktuell.
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5: Die A1 Osnabrück-Münster ist zwischen Lengerich und Lattbergen wegen Brückenarbeiten bis Sonntag 6 Uhr gesperrt. Die A43 Wuppertal Richtung Recklinghausen ist zwischen Herne-Eickel und Kreuzherne wegen Bergungsarbeiten bis 6 Uhr gesperrt. Und die A96 Lindau-München ist zwischen München-Leim und Sendling wegen Brückenarbeiten in beiden Richtungen bis 5 Uhr gesperrt. Dann noch Berlin, die A111 Stadtautobahn ist zwischen Seidelstraße und Festplatz wegen Wartungsarbeiten im Flughafentunnel in beiden Richtungen bis 5 Uhr gesperrt. Und Bonn, die A565 Bonn Richtung Meckenheim, ist zwischen Bonn-Beuel und Auerberg in beiden Richtungen wegen Schäden an der Bonner Nordbrücke gesperrt. Soweit der Verkehr. Ihnen eine gute Fahrt.